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Ja, hier sind wieder die Mozartkugeln am Mikrofon, Alexander Walter, mit Spuni Cunifae, dem Ensemble und dem Streichquintett Nummer 2 in C-Moll. Köchelverzeihnis 406.

0: zugestimmt hat, dass keine Stolpersteine in der Stadt mehr verlegt werden dürfen, möchte ich doch die Abgeordneten gerne einladen, einmal das KZ Auschwitz zu besuchen. Ich war gerade dort und muss sagen, die Steine sind wichtiger denn je. Gegen das Vergessen und gegen das Verdrängen. 128.000 Steine liegen in 31 Ländern, immerhin. Aber es müssten Millionen sein. In Ludwigshafen auf dem Filmfestival habe ich den Film Block 10 gesehen. Er spielt in Auschwitz. Ich hatte jetzt die Gelegenheit, mir das KZ vor Ort anzuschauen. Ausgangspunkt für mich war Krakau. Erstmals eine jüdische Hochburg. Jede vierte Einwohnerin war jüdisch. 70.000 jüdische Menschen lebten dort zum Schluss. Durch das ehemalige jüdische Viertel führt uns Max. Der Guide erstaunte mich sofort. Er sagte, schon im Mittelalter lebte die Hälfte von allen Juden weltweit in Polen. Und ich dachte immer, Deutschland sei ein Zentrum gewesen. Wie kam es denn dazu?
1: Also alles begann im Mittelalter. Viele polnische Könige haben eine komplett andere Politik betrieben als die Könige in westeuropäischen Ländern damals. Also heute kann man sagen projudisch oder zumindest haben eine tolerante Politik der Juden gegenüber betrieben. Es war wahrscheinlich kein Paradies, aber das war nicht so eine Hölle wie viele andere Staaten damals in ganz Europa. Und viele Juden aus unterschiedlichen Ecken, aber vor allem aus Westmitteleuropa, wanderten nach Osten aus und wahrscheinlich mehr als die Hälfte aller Juden der Welt lebten schon im Spätmittelalter und nach dem Mittelalter, also in Polen.
0: Zuerst führt uns Max durch Kazimierz. Hier wohnten die meisten jüdischen Familien seit Jahrhunderten. Ihren Wohnbezirk haben sie selbst mit einer Mauer umgeben. Warum?
1: Aus den zwei Faktoren, jüdischem Gesetz und Sicherheit, sind Mauer auch entstanden im jüdischen Teil von Kazimierz. Und heute haben wir dort ganz viele Synagoge, auch aus dieser Zeit.
0: Aber natürlich wohnten später viele jüdische Familien auch außerhalb von Kazimierz, in Krakau. 1941 dann wurden alle gezwungen, in einen anderen Bezirk zu ziehen, in das Krakauer Ghetto. Es lag auf der anderen Seite der Weichsel, in Podgorze. Die dort einheimischen Katholiken mussten dann ihre Häuser verlassen und zogen in das nun entvölkerte jüdische Kazimierz.
1: Ich würde gerne zitieren einen Mann, der aus diesem Ghetto gefliehen ist als Kind. Er ist ein berühmter Regisseur geworden, Roman Polanski. Und er hat gesagt in einem Interview nach dem Krieg schon, dass das Problem war, nicht aus dem Ghetto zu fliehen. Das Problem war, außerhalb des Ghettos zu überleben.
0: Und Sie arbeiteten in den Fabriken im Ghetto?
1: Die Juden hier, ja. Also einige haben gearbeitet in Fabriken im Ghetto, einige haben gearbeitet in Fabriken wie Emailenfabrik von Oskar Schindler, die außerhalb des Ghettos waren.
0: Okay. Natürlich keine Bezahlung.
1: Nee, Bezahlung war Kalorien, Essen. 200-300 Kalorien pro Tag. Also Vernichtung durch Arbeit und Vernichtung durch Hunger waren zwei wichtigste Methoden von Nazi-Deutschland gegenüber der Slawen auch und der Juden.
0: 1942 deportierten die Nazis dann in großem Stil in die KZs nach Auschwitz und weiter in den Osten Polens.
1: Aber im Jahr 1943 dazu kam noch eine Räumungsaktion und während dieser Aktion hatten die Deutschen tausende Menschen auch erschossen auf dem Ghettoplatz, auf den Straßen, in Krankenhäusern. Also,
0: und wer hat überlebt?
1: Wir wissen nicht, wie viele überlebt haben. Also Schindler-Juden, sogenannte Schindler-Juden, 1200 Menschen wurden gerettet von diesen deutschen Unternehmer. Aber insgesamt wissen wir bis heute nicht, wie viele.
0: Am nächsten Tag stehe ich vor dem Eingang zu diesem KZ. Es ist Samstag, lange Schlangen schon morgens um 7:30. Insgesamt kommen 2 Millionen Menschen jedes Jahr hierher. Ich wundere mich, dass es doch viele gibt, die nicht vergessen wollen und nicht verdrängen wollen, sondern sich in diese Hölle begeben. Viele polnische Familien sind dabei, aber ansonsten ein Sprachengemisch, Italienisch, Französisch, Englisch, Spanisch, Niederländisch, alle Generationen. Ich bin mit FreundInnen nach Krakau gefahren und von dort aus haben wir eine Führung gebucht. So werden wir an den Schlangen vorbeigeschleust.
2: Dann lieber Max,
0: Ein langer Gang. Wir gehen hindurch, hören die Namen der Ermordeten und stehen schon vor dem Tor mit der Überschrift Arbeit macht frei. Ein großes Kasernengelände. Unsere dortige Führerin verschont uns nicht. Sie berichtet von stundenlangen Appellstehen in eisiger Kälte, von großem Hunger, von drakonischen Strafen. Ein Häftling hatte sich die Goldzähne, 2 Stück, selbst gezogen, um die bei den Wärtern gegen Brot einzutauschen. Unser Guide zeigt uns den Folterbock, auf dem sie ihn dafür fast zu Tode gepeitscht hätten. Der Block 10, den ich ja aus dem Film kenne, ist nicht geöffnet. Hier wurden Anfang 1943 hunderte jüdische Frauen interniert und systematisch medizinischen Experimenten zur Zwangssterilisation ausgesetzt. NS-Mediziner erprobten an ihnen die schmerzhaftesten Methoden aus. Als das Lager im Januar 1945 von der sowjetischen Armee befreit wurde, fand man noch 5 Tonnen Haare. Die sehen wir jetzt hinter Glas. Mehr ist nicht übrig von den Menschen hier. Das Grauen sitzt in jedem Block, bis hin zur Gaskammer. Da hat man das Vergasen an russischen Kriegsgefangenen zum ersten Mal ausprobiert. Deren Todesqual dauerte 24 Stunden. Wir fahren etwas weiter nach Birkenau. Das KZ Auschwitz II. Hier tötete man dann mit industriellen Methoden in wenigen Minuten. Die 6 Gaskammern sind von den Nazis gegen Ende des Krieges gesprengt und abgerissen worden. Es wurden 1,1 Millionen Menschen ermordet, darunter 1 Million Juden, aber auch Sinti, Roma, Polen und sowjetische Kriegsgefangene. Woher hat man diese Zahlen so genau? Fragte ich unsere Guide und sie verblüffte mich. Alle Menschen, die hierher kamen, mussten daheim eine Fahrkarte lösen, als ginge es in die Ferien. Dabei war die Karte für den Zug ins KZ. So war die Nazi-Buchführung. Was passierte mit den Tätern? Die SS-Auschwitz-Mannschaft bestand aus über 8000 Personen. Lediglich 15% wurden angeklagt, verurteilt nur 39. Lagerkommandant Höss, den hat man hingerichtet. Sein Galgen steht in Auschwitz. Warum tun Menschen anderen Menschen so etwas an? Wie konnte die Nazi-Ideologie so um sich greifen und Menschen zu solchen Taten bringen? Die ideologische Basis ist der Rassismus, das Herrenmenschendenken. Der Rassismus ist nicht besiegt worden, so wie Nazi-Deutschland. Er wächst, deshalb ist jeder Ort, jeder Mensch, jedes Buch, jeder Film und jeder Stolperstein, der gegen das Vergessen steht, wichtig. Der Film Block 10 mit Christian Berkel in der Hauptrolle startet am 5. November in den Kinos.

Ja, das war ein Bericht von Bermuda Mannheim, Radio Bermuda Mannheim, über Auschwitz-Krakau-Stolpersteine von Annette Lennartz. Sie berichtete aus Krakau und besuchte das KZ Auschwitz. Hier im Kulturpalast am Mikrofon Alexander Walter. Es geht weiter mit Wolfgang Amadeus Mozart und im Streichquintett Nummer 2 in C-Moll, Köchelverzeihnis 406.

0: Erik Meyer in der Leitung. Hallo.
1: Hallo.
0: Du bist unter anderem hier Co-Gründer von INDEP, dem International Network for Democratic Economic Planning. Vielleicht kannst du mal kurz erzählen, was das genau ist.
1: Wir sind ein internationales Netzwerk, was sich vor ungefähr 2 Jahren gegründet hat. Und wir sind Leute, ArbeiterInnen, StudentInnen, WissenschaftlerInnen und AktivistInnen. Und wir interessieren uns alle für eine Alternative zum Kapitalismus. Aber nicht nur in einer sehr, sehr vagen, negativen Form, sondern mit der Frage, okay, wie könnte die denn konkret aussehen? Und da platzieren wir so diesen Diskursraum von demokratischer Wirtschaftsplanung. Also wie können wirtschaftliche Entscheidungen demokratisch beschlossen werden, anstatt durch den blinden Markt und nur orientiert auf Profit.
0: Ja, es soll heute um den Axel Springer Award gehen. Der ist nämlich letzten Donnerstag, glaube ich, verliehen worden, und zwar an Peter Thiel. Und dazu hast du diesen Kommentar ins Netz gehauen. Peter Thiel steht für einige der schlechtesten Entwicklungen unserer Gegenwart. Er glaubt nicht an die Demokratie. Seine Vision von Technologie sieht explizit vor, den Willen einer Minderheit mit Hilfe privater Monopole gegen den demokratischen Mehrheitswillen durchzudrücken. Ja, deswegen habe ich dich jetzt halt hier zum Interview eingeladen. Aber fangen wir vielleicht erstmal so ein niedrigschwellig an. Also an wen wird denn der Axel Springer Award überhaupt verliehen? Was ist das für ein Preis?
1: Ja, also man könnte ja erstmal denken, weil der Name Axel Springer damit drin hängt, dass das irgendwie ein Award rund um Journalismus wäre. Aber von dem, was ich gefunden habe, scheint dem gar nicht so zu sein. Und auch wenn man sich die Liste der bisherigen PreisträgerInnen anguckt, da ist keine einzige Person dabei, die im Journalismus tätig ist. Und zwar sind das bisher Mark Zuckerberg, der war der allererste. Der zweite war Sir Tim Berners-Lee, das ist der Entwickler der Programmiersprache HTML und Mitgründer des Internets. Dann Jeff Bezos, den kennen wir alle. Shoshana Zuboff, die Autorin von The Age of Surveillance Capitalism. Elon Musk. Dann 2 Namen, die wir vielleicht nicht alle kennen, Özlem Türeci und Uğur Sahin. Das sind die Gründer des Pharmaunternehmens BioNTech. Dann an Volodymyr Zelensky, dann an Satya Nadella, das kennen vielleicht auch nicht alle, das ist der CEO von Microsoft, und dann letztes Jahr an Sam Altman. Aber wir sehen, das sind alles Unternehmerinnen und Unternehmer, fast alle jetzt mal. Und laut Selbstbeschreibung soll der Award Unternehmertum, Risikobereitschaft und neues Denken würdigen. Also es ist etwas vage, aber scheint nichts mit Journalismus großartig zu tun zu haben.
0: Ja, so vage schien mir da auch so einiges. Also so die Gemeinsamkeit bei den meisten ist auf jeden Fall sehr, sehr viel Geld und viel Macht auch. Also wer da jetzt überhaupt nicht in diese Reihe reinpasst, finde ich, ist Shoshana Zuboff. Die hat ja dieses Buch geschrieben, der Überwachungskapitalismus. Wie passt denn die da rein?
1: Das habe ich mich auch gefragt, muss ich sagen. Vor allem im Kontrast jetzt mit der Verleihung an Peter Thiel, der ja damals Palantir mitgegründet hat. Das Unternehmen wurde auch erwähnt und beschrieben, dass es bei der Verleihung, dass es entscheidend für die Resilienz von Demokratien, von westlichen Demokratien sein würde. Und wenn man jetzt mal an Palantir denkt, das ist ein Unternehmen, das massenweise Daten verarbeitet. Das arbeitet mit allen sogenannten Three-Letter-Agencies in den USA, also CIA, FBI etc. etc. Wird auch von Polizeipräsidien überall auf der Welt verwendet. Sogar Bayern hat einen Vertrag, der bis 2027 mit denen geht. Also Stichwort Predictive Policing. Es wird auch im Krieg in der Ukraine eingesetzt und auch von der IDF in Gaza. Also sieht man, da wird KI und Big Data vor allem für Kriegsführung, für automatisierte Zielbestimmung verwendet. Und da ist es teilweise auch sehr unklar, okay, werden Abschüsse dann einfach maschinell freigegeben oder inwiefern sind da überhaupt noch menschliche Entscheidungen im Loop? Also sowohl auf der, sagen wir jetzt mal, domestischen Ebene, wo dann massenweise, also diese massenweise Datenverarbeitung kann halt dafür genutzt werden, um Profile von dem Grunden jeder Person anzulegen und dann zu flaggen, oh, die sind jetzt ein National Security Threat sozusagen, von welcher Perspektive auch immer. Also domestisch ganz klar Hardcore-Überwachung und dann in Fällen wie zum Beispiel in der Ukraine oder in Gaza einfach straight up für Kriegsführung, und das ist exakt dieselbe Software. Und ich glaube, ja, also da frage ich mich auch, ist das nicht der Albtraum von Shoshana Zuboff? Im Grunde.
0: Ja, ich finde diese Namensgebung von Palantir ja auch sehr entlarvend. Also Palantir sind die sehenden Steine bei Herr der Ringe. Also wo Sauron dann durch diese sehenden Steine halt sieht, was die Helden so machen und dann halt per Überwachung da versuchen kann, das zu verhindern. Ja. Ja. Peter Thiel soll so großer Herr der Ringe-Fan sein. Ja, Peter Thiel ist auch eine interessante Persönlichkeit. Also dazu gibt es zum Beispiel auch eine Böhmermann-Folge, also ZDF in Royal. Oder halt, okay. Es gibt auch einen sechsteiligen ARD-Podcast dazu, also der ist auch wirklich spannend, also ich habe mich gewundert, dass der Mensch so viel macht, dass es da wirklich lohnt, 6 Teile eines Podcasts drüber zu berichten, aber ja, es ist so, es ist auch ein bisschen gruselig. Und also dieser Axel Springer Wort, diese Begründungen sind wirklich äußerst vage. Also hier steht dann zum Beispiel, der Axel Springer Wort ehrt Persönlichkeiten, die durch ihren Unternehmergeist, ihre Innovationskraft und ihre gesellschaftliche Wirkung herausragen. Peter Thiel hat wiederholt bewiesen, dass technologischer Fortschritt nicht durch die Verwaltung des Bestehenden besteht, sondern durch die Bereitschaft, etablierte Denkmuster in Frage zu stellen und große Risiken einzugehen. Also das ist so ungefähr so die Begründung. Ist ein bisschen schwammig. Also ja. Hast du so eine Idee, was der Sinn dahinter ist? Also warum wurde jetzt Peter Thiel dieser Preis verliehen? Und also hat das, also soll das, warum wird er geehrt? Also soll seine politische Agenda unterstrichen werden? Oder ist es einfach ein Freundschaftsdienst, weil er finanziell mit dem Matthias Döpfner in Verbindung steht, dem Chef von Springer?
1: Genau, das habe ich mich auch gefragt. Ich glaube, da sind mehrere Aspekte mit drin. Also man kann natürlich nur spekulieren, aber glaube ich, so educated guesses machen. Ich glaube, dass es durchaus eine Art von Legitimationsgeste ist, kann ich mir sehr gut vorstellen. Der Matthias Döpfner, der ist ja selber auch ein Libertärer, also im US-amerikanischen Sinne, nicht im linken Sinne. Und der hat schon jahrelang persönliche Netzwerke zu allen möglichen US-Tech-Milliardären. Man sieht ja auch an der Liste der vorherigen Awardees, dass da sehr viele Tech-Milliardäre auf dieser Liste stehen. Und unter anderem hat einer von Döpfners Söhnen für Peter Thiels Venture Capital Fund Thiel Capital als Chief of Staff gearbeitet und baut jetzt gerade seinen eigenen Capital Fonds auf und hat dabei rund 50 Millionen US-Dollar von Thiel erhalten. Also ich glaube, da gibt es Überlappungen von, okay, da gibt es politische Allianzen, und dann gibt, also dass Döpfner zum Beispiel sehr stark oder zu einem guten Teil durchaus hinter der politischen Vision Thiels steht, und dass gleichzeitig persönliche Netzwerke, die dann mit machtwirtschaftlichen Vorteilen etc., die durchaus eher persönlicher Natur sein können und gar nicht unbedingt jetzt direkt politisch geprägt sind, dass es da so Overlaps gibt. Aber dass diese Overlap, diese Mischung auch beiden auch dieser politischen Ideologie so ein bisschen inhärent ist. Also okay, man hat diese Elitennetzwerke von politischer und wirtschaftlicher Macht, und da wird dann gedacht, okay, hey, wir sind die, die dann noch die westliche Zivilisation gegen die woke Ideologie verteidigen, und wir sind so the last bastion of capitalism sozusagen. Wir sind da die Auserwählten. Also ich glaube, das passt, es geht Hand in Hand, diese persönlichen Vorteile und diese politische Ideologie dabei.
0: Ja, also diese politische Ideologie, das nennt sich dann Libertarian, also auf Deutsch Libertär, ein ungebändigter Kapitalismus, dem wird dieser Matthias Döpfner von der Springer Stiftung dann halt auch so ein bisschen zugerechnet. Und der Thiel, der hat halt Trump doll unterstützt, aber was noch... noch tragen das oder also viel mehr unterstützt eigentlich G.D. Vance, der Vizepräsident, Vice-Präsident. Also die haben so eine gemeinsame Agenda, und zwar sind die beide sehr religiös, und Peter Thiel glaubt zum Beispiel an den Antichristen, also da wird es so richtig spooky. Kannst du dazu noch was sagen?
1: ich glaube, da hat er jetzt seit irgendwie ein paar Jahren mit angefangen, darüber zu reden. Und ich weiß nicht, vielleicht haben einige auch diese sehr merkwürdigen Podcast-Interview-Clips mit Thiel mal gesehen, wo er dann ein bisschen gepusht wird und was meint er denn damit und könnte er nicht selber, er und sein Palantir speziell, könnten die nicht als Antichrist gesehen werden, weil Thiel sagt quasi, okay, der Antichrist kommt nicht als Unheilsbringer daher, sondern als falscher Messias, als jemand, der okay Sicherheit und Einheit etc. etc. verspricht, und am Ende landen wir im World Government, wo gar keine persönliche Freiheit mehr da ist etc. etc. Und wo quasi da kam vor kurzem dieses Zitat bei ihm im Interview: If you're evil, you are at least competent. So if you're evil, you might actually be good. Eine ganz, ganz verdrehte Weltsicht, wo man sagt, ich dann könnte, okay, hey, was ist denn weniger, um die Wortwahl zu behalten, Antichrist als Palantir. So. Ich glaube, der ist auch wirklich diese, vielleicht kam das auch durch diese politischen Allianzen mit Trump, weil er eine sehr, auch sehr, sehr stark in den USA eine sehr stark vor allem eine evangelikale Wählerschaft hat, und dass da diese apokalyptischen religiösen Erzählungen irgendwie mit reinpassen, und da muss dann aber auch noch dieser Tech, Venture Capital etc., das musste auch noch irgendwie mit rein, und dass da quasi das Narrativ an die eigentlichen politischen Allianzen angepasst wird. So, das könnte ich mir auch sehr gut vorstellen.
0: Ja, Peter Thiel hat jetzt einen aktuellen Leipzig-Bezug. Also in Leipzig soll jetzt ja eine Marschflugkörperfabrik gebaut werden, und da ist Peter Thiel wohl einer der Hauptinvestoren. Ja, ich würde es dabei belassen, oder hast du jetzt noch Sachen, die du noch gern hinzufügen möchtest?
1: Ich würde vielleicht noch ein Buch highlighten, und zwar, wenn man das alles hört, okay, scary, scary, was könnte man dagegen tun, oder wie könnten denn konkrete politische Schritte aussehen, um die Macht dieser Leute irgendwie zu begrenzen oder dem sogar ein positives Projekt entgegenzusetzen. Und zwar hat die Forscherin Cecilia Recap, ganz neu ein Buch rausgebracht, das heißt The Rulers, Corporate Power in the Age of AI and the Cloud.
2: The Rulers, Corporate Power in the Age of AI and the Cloud.
1: Und das würde ich allen gerne ans Herz legen. Das ist sehr, sehr gut in Hinsicht Machtanalyse, aber auch Identifikation positiver politischer Schritte und Strategie, die nicht einfach nur ist, okay, wir müssen alle Technologie ablehnen, sondern wie kann man da tatsächlich von linker, progressiver Seite auch mit umgehen, und wie kann das genau Teil unserer Strategie werden.
0: Ja, dann sage ich mal recht herzlichen Dank an Erik Meyer. Das war sehr interessant, das Interview. Und bei uns
1: danke, dass du mich eingeladen hast.
0: Ja, gerne.
3: Das war eine Sendung von Radio Blau Leipzig über Axel Springer Award an Peter Thiel verliehen. Hier im Kulturpalast am den Mozartkugeln am Mikrofon Alexander Walter.

Ja, hier jetzt nochmal zum Abschluss des Streichquintett Nummer 6 in S-Dur von Wolfgang Amadeus Mozart, Köchelverzeichnis 614 mit dem Ensemble Spuni Cunife, einem Ausdruck, den Mozart selbst gebraucht. Der Mikrofon war Alexander Walter für die Mozartkugeln. Ich komme wieder am Montag von 9 bis 10 und sage Tschüss und schönes Wochenende.

Herzlich willkommen zum heutigen Jazzbrunch im Freien Radio für Stuttgart. Am Mikrofon ist Markus Rieck und die Sendung begann mit Go Harlem vom Chick Webb Orchestra. Und ob der Swing als Stil, um den es heute geht, in Harlem begonnen hat und nirgendwo sonst, das ist umstritten. Aber Harlem mit seinen Nachtclubs und Tanzsälen war selbstverständlich ein wichtiger Ort, an dem Orchester wie Duke Ellington oder Chick Webb ihren Ruhm begründeten. Swing 36 habe ich diese Sendung betitelt, also anbetracht der Tatsache, dass diese wunderschöne Musik kaum mehr im Radio zu hören ist, habe ich mir vorgenommen, diesen Sounds 2 Stunden zu widmen. Dreh- und Angelpunkt ist tatsächlich 1936, aber es gibt natürlich gewisse Abweichungen nach vorne und hinten von mehreren Monaten. Wir halten uns weiter in Harlem auf. Oft wird für diesen nördlichen Teil von Manhattan auch der Begriff Uptown verwendet. Entsprechend heißt der folgende Titel Uptown Rhapsody.

Nach der Uptown Rhapsody hörten wir die Blue Rhythm Fantasy vom Mai 1937, beide mit dem Teddy Hill Orchestra. Wir werden in dieser Sendung die Berühmtheiten hören, die man mit Swing gemeinhin in Verbindung bringt, aber auch weniger prominente Namen wie den von Teddy Hill, über den in dem immer noch unverzichtbaren Künstler-Jazz-Lexikon nicht einmal ein Eintrag existiert. Obwohl er sowohl am Anfang wie am Ende der Swingzeit eine wichtige Rolle spielt. Er war Tenorist in Louis Russell Orchester, einer Formation, die im Übergang vom Post-New Orleans Jazz zum Swing wegweisend war. Und 1940 übernahm Hill den Club Minton's Playhouse, in dem der Grundstein für den neuen modernen Jazz nach dem Swing gelegt wurde. Sein Orchester muss durchaus etwas gegolten haben, wenn so prominente Spieler wie Roy Eldridge, Chu Berry, Dickie Wells oder Russell Procope bei ihm spielten. In der letzten Aufnahme saß der junge Dizzy Gillespie auf dem Trompetenstuhl.

Wir werden in dieser Sendung nicht nur Big Band Musik hören, ja, von mir jetzt, für den der tänzerische Aspekt nicht so im Vordergrund steht. Ja, gerade in den kleinen Gruppen, auch Kombos genannt, geschahen die interessantesten Dinge. Wir hörten zwei Beispiele einer Ad-Hoc-Kombo, also einer Besetzung, die nicht fest zusammenarbeitete, sondern nur für wenige Aufnahmen zusammenfand. Oft ist nicht ganz klar, wer der Leader dieser Aufnahmen war. Hier vermutlich Red Norvo, der Pionier der Mallet Instruments, also der Klangplatteninstrumente Xylophon, Marimba und Vibraphon. Wir hörten jetzt zwei Seiten einer Shellac-Platte, die am 25. Januar 1935 aufgenommen wurde. Red Norvo und sein Swing Octet. Dieses Xylophon wirkt hier etwas dünn, vor allem vor dem Hintergrund der eindrucksvollen Bläserabteilung. Chu Berry Tenorsaxophon, Johnny Mintz Klarinette, Jack Jenny Posaune, dann George Van Epps Gitarre, Teddy Wilson Piano und Gene Krupa Schlagzeug und vor allem zu nennen Bunny Berrigan an der Trompete, Mitte der 1930er Jahre ein aufsteigendes Talent. Sein feinfühliger in den unteren Registern seines Instruments gelagertes Spiel, aber auch sein tragischer Lebensverlauf und sein früher Tod weisen Parallelen zu Big Spiderbecke auf.

Zunächst nochmal Benny Berrigan zusammen mit Bud Freeman am Tenorsaxophon und Vinnie Manon. Ein Stück, das noch ein bisschen so in den früheren Zeiten schwelgt. Ein, kann sagen, waschechter Blues von weißen Männern gespielt. Also die leidige Frage, wer spielt authentischer, der Afroamerikaner oder der Weiße? Ich glaube, die ist hinfällig, auch angehörs dieser Aufnahme eben. Auch in der Swingzeit war Blues ein unverzichtbares Element. Ja, danach der andere wichtige Trompeter der Mid-30er, Roy Eldridge. Er führt damals die Trompetenkunst erst

erstmals entscheidend über Louis Armstrong hinaus etablierte, bis dahin selten eingesetzte Höhenlagen für die alltägliche Soloarbeit. Er vokalisiert und dynamisiert die Tonbildung auch ohne Dämpfer und Pranger, vereint Flüssigkeit und Expressivität auf bisher ungekannte Weise. Er blieb auch wegen seiner Entertainer-Qualitäten lange über die Swingzeit hinaus ein gefragter Mann im Mainstream-Jazz.

als die treibende solistische Kraft des frühen Swing der Tenorist Coleman Hawkins 1934 nach Europa übersiedelte, wurde der Platz des Top-Tenorsaxophonisten von dem eben gehörten Herrn übernommen, von Leon Chew Berry. Er blies mit einem warmen, geschmeidigen Ton, bouncende melodisch direkte Linien und war Gegenstück und Ergänzung zu Roy Eldridge, die 1936 gemeinsam im Fletcher Henderson Orchester spielten. Wir hörten ihn jetzt mit zwei Titeln, Warming Up vom Mai 36 und danach Ebb Tide vom September 37.

aber jetzt sind wir wieder bei den Big Bands und zwar schon bei den ganz großen Namen. Zuerst das Fletcher Henderson Orchestra mit den beiden Top-Solisten von 1936, Chu Berry und Roy Eldridge. Und Fletcher Henderson, ja, da kann man sich nur verbeugen vor diesem Mann, wenn man eine Swing-Sendung macht, denn er hat als erster konsequent die Swing-Standardbesetzung im Laufe der Jahre herausgebildet. Er hat die besten Solisten seiner Zeit immer beschäftigt, hat dann den Arrangeur 14. oder 15. Solisten, wenn man so will, gemacht. Also zur prägenden Gestalt, die eine Big Band erst so richtig zu einer organischen Ganzheit macht. Und er selbst war ein solcher hervorragender Arrangeur, der allerdings als Bandleader Flauten durchleben musste und seine Bands auflösen musste und hat dann in den Zeiten, in denen er nicht spielen konnte, seine Arrangements verkauft. Zum Beispiel an den Bandleader, der dann im nächsten Stück vorne dran stand, an Benny Goodman, der herausragende weiße Star der Swingzeit, der die zweite Phase dieser Stilepoche einleitete. Es waren alle Bestandteile dieser Musik bereits um 1930 vorhanden, aber es blieb noch unter der Oberfläche, es gab noch keinen Markt. Es war auch ja die schwere Wirtschaftskrise damals. Das Nachtleben lag ziemlich da nieder, die Plattenindustrie lief auch nicht. Und so haben die Plattenfirmen und Radiostationen vor allem auf leichte Muse gesetzt. Auch Goodman musste mit Schlagermusik sein Geld verdienen, was ihm ziemlich widerstrebte. Und so war er dann im Jahr 1935 ziemlich frustriert, bis er auf einer Tournee durch die Staaten in Kalifornien anlandete und da bei einem legendären Auftritt im Paloma Ballroom in Los Angeles ein Erweckungserlebnis hatte, als plötzlich das Publikum jubelte, als er die heißen Henderson-Nummern und andere Swing-Edelstücke aufführte und merkte, aha, da gibt es ja einen Markt. Und ja, der Titel, den wir jetzt hörten, Madhouse vom September 1935, der war im Original von Earl Hines, auch ein Bandleader, der den afroamerikanischen Swing in den frühen 1930er Jahren voranbrachte. Also gut, man wusste, bei wem er sich bedienen musste. Und jetzt hören wir ein Original-Henderson-Arrangement, Down South Camp Meeting.

Na, wir hörten jetzt nochmal zweimal Goodman, einmal den Song Smoke Dreams, auch das gehört dazu. Einer jener Schmuse-Songs, die man damals halt auch im Programm haben musste. Aber Goodman hat auch aus solchen Vorlagen etwas Respektables gemacht. Helen Ward hat hier gesungen, seine erste Bandsängerin. Benny Goodmans Orchester galt als bestes weißes Swing-Orchester, zumindest am Anfang des Swing-Hypes, also so in unserer Zeit hier, Mitte der 1930er Jahre. In dieser Kategorie konnte er natürlich vielen dunkelhäutigen Orchestern nicht ganz das Wasser reichen, aber da komme ich später nochmal drauf. Seine eigentliche innovative Leistung war aber das, was dann danach kam, seine kleinen Kombos, sein Trio. Man hat Swing noch nie in dieser Leichtigkeit, Eleganz und Transparenz gehört. Hier sind alle Mitspieler gleichberechtigt. Sie werfen sich die Bälle zu. Alle drei sind natürlich hochvirtuose Vertreter ihres Fachs. Teddy Wilson am Piano, den wir auch schon öfter vorher gehört haben, mit Red Norvo, mit Roy Eldridge und der auch weiterhin noch in dieser Sendung eine Rolle spielen wird. Gene Gruber ebenfalls. Die Szene der aktuellen Swing-Musik auf höchstem Niveau, die war damals in den USA noch recht klein, sodass immer wieder die gleichen Namen auftauchten. Und es sollte noch besser kommen. Goodman hat ja 1936 sein Trio durch die Hinzunahme des Vibraphonisten Lionel Hampton zum Quartett erweitert und dann in späteren Jahren noch draufgesattelt zum Sextett und Septett, auch sehr bedeutsame Formationen. Ja, und das war damals wirklich der modernste Jazz, den man hören konnte. Denn man darf nicht vergessen, das Vibraphon, das wir jetzt gleich hören werden, in Moonglow, auch ein Klassiker, ist ein elektrisches Instrument. Also in den 1930er Jahren begann langsam und sachte die Elektrifizierung des Sounds. In jenen Jahren wurden auch die ersten elektrischen oder halbelektrischen Gitarren vorgestellt und eingesetzt. Und das hat dann langsam in eine neue Zeit hineingeführt.

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Ja, und am Mikrofon ist Markus Rieck und ich führe noch eine Stunde lang durch die Swingzeit, speziell die Jahre 1935 bis 1937, also eine kleine 90-Jahre-Rückschau. Und wir hörten eben das Benny Goodman Quartett mit dem Titel Running Wild. Das war nun tatsächlich für einige Monate das avancierteste, bis das hier kam. Die bekannte Gershwin-Nummer Lady Be Good und das nette Liedchen Shoe Shine Boy. Beides in sehr ungewöhnlichen. Es ist das Aufnahmedebüt eines sehr berühmt werdenden Bandleaders.

die beiden herausragenden Meisterstücke der ganzen Dekade, Shoeshine Boy und Lady Be Good, die Joan Smith Incorporated. Im Mittelpunkt stand hier der neue Star am Tenorsaxophon, Lester Young, der ein ganz neues Kapitel mit diesem Instrument aufschlug. Ein ganz neuer Ton auf dem Instrument, trocken und leicht, ein intensives Swing-Gefühl, eine rhythmische Raffinesse und ein frappierender melodischer Einfallsreichtum. Ganz großartig und ganz neuartig damals. In den Jahren danach, Jahrzehnten danach, können wir fast sagen, ganze Generationen von Saxophonisten und anderen Instrumentalisten beeinflusst und geprägt, also das eigentliche Genie der Zeit, aber natürlich auch bemerkenswert der Pianist und Bandleader Count Basie, der damals diese Aufnahmen unter Pseudonym machen musste, weil er schon einen Vertrag bei Decca unterschrieben hatte. Und Basie ist ja bekannt geworden als Big Band Leiter. Hatte damit sein Debüt aber erst einige Monate später im nächsten Jahr. Diese Aufnahmen waren November 1936. Ein Einstand und dann gleich solche großen Würfe. Das war der Anfang einer großen Karriere. Und wir hören jetzt seine Big Band, wobei auch hier wieder ein faszinierendes Wechselspiel von Basie und Young zu hören ist beim Roseland Shuffle. Übrigens ein Arrangement von Fletcher Henderson,

Das war der One O'Clock Jump, einer von Count Basies frühen Hits. Unzählige Male von ihm selbst, aber auch von vielen, vielen anderen Big Bands neu interpretiert. Man hört hier gut seinen Piano-Stil. Count Basie war ein relativ bescheidener, gruppendienlicher Mann. Er trumpfte nicht auf dem Klavier, sondern pflegte einen sehr reduzierten, prägnanten, auf Akzente und Einwürfe beschränkten Stil, genährt von Stride Piano und Boogie. Und aber besonders herausragend natürlich die Rhythmusgruppe, die die beste seiner Zeit war und ganz speziellen, leichten, federnden, geschmeidigen Drive erzeugte, der so wie eine Rhythmuswolke über der Band schwebte, bestehend aus Walter Page am Bass, Joe Jones am Schlagzeug, Freddie Green eine Rhythmusgitarre, hat zusammen mit den besten Solisten immer sehr gerne auch andere Stars begleitet. Wir hören jetzt die beiden Solisten Buck Layton, Trompete, und Lester Young, Tenorsaxophon, zusammen mit der Sängerin Billie Holiday, die natürlich auch in eine solche Sendung gehört, mit den Titeln Without Your Love und Me, Myself and I.

intime Dialoge zwischen Gesang und Tenorsaxophon von zwei wesensverwandten Künstlern, Billie Holiday und Lester Young. Und Billie Holiday war auch eine große Entdeckung des Jahrzehnts, eine Sängerin ganz eigener Art. Sie war tief im Blues verwurzelt und hat immer auch eine Melancholie in ihrer Stimme, in ihrem Timbre, in ihrer Persönlichkeit insgesamt in ihre Stücke getragen. Gleichzeitig eine enorme Fähigkeit, so immer neben dem Beat zu swingen und eine feine, subtile, aber umso intensivere Emotionalität in ihren Stücken zu transportieren. Sängerinnen waren ja wichtig in der Swingzeit. Jede Big Band war gut beraten, eine zu haben in ihren Reihen. Aber Billie Holiday war keine Sängerin für Showauftritte mit großem Orchester, sondern eher für Auftritte in kleinen Formationen, wo sie ihr Talent auch ganz anders entfalten konnte. Eine Sängerin, die genau in dieser Big Band-Konstellation sich sehr wohl fühlte, die hören wir jetzt.

Zuerst die Band, mit der auch die Sendung begonnen hat. Chick Webb, virtuoser Schlagzeuger, der erste der Drummer-Bandleader, der mit wirkungsvollen Akzenten und kurzen Soli seine Band antrieb. Als Langzeitengagierter im Savoy Ballroom steht er auch für die Tanzbegeisterung jener Zeit. Duke Ellington sagte über ihn, Chick Webb hatte eine solche Macht über seine Zuhörer im Savoy, weil er in Kommunikation mit den Tanzenden stand und mit ihnen fühlte. Er zählte ihn zu den Musikern, die auch Tänzer sind, wenn man davon ausgeht, dass man nicht nur mit den Beinen tanzt. Als sein Orchester regelmäßig Wettkämpfe mit anderen namhaften Big Bands abhielt, blieb er stets Sieger. Nur dem Basie Orchester musste er sich geschlagen geben. Und er hinterließ auch dadurch Spuren im Jazz, dass er Talente entdeckte wie die Sängerin Ella Fitzgerald, die nach seinem frühen Tod 1939 auch die Leitung der Band übernahm und als Jazzsängerin eine Institution geworden ist. Anders als Billie Holiday verfügte sie über einen großen Stimmumfang, was sie befähigte, ein großes Spektrum vom modernen Skatgesang über Balladen bis hin zu älteren Jazzstandards und modernen Popsongs abzudecken. Wir hörten sie dann mit dem Pianisten Teddy Wilson, der schon bei einigen Aufnahmen dieser Sendung zu hören war und der für die sich verändernde Ästhetik des Spiels in kleinen Besetzungen der ideale Mann am Piano war. Er hat die Begleitfiguren der linken Hand verschlankt und melodisiert und gab der rechten mit luftig perlenden Läufen mehr melodischen Freiraum. Die Geschmeidigkeit seines Spiels machte ihn zum meistbeschäftigten Begleitpianisten der Zeit. Von den kleinen Benny Goodman-Gruppen über die Lester Young Billie Holiday Connection bis zu seiner eigenen Big Band war sein Name allgegenwärtig.

die Mit-30er Jahre verbrachte der große Tenorsaxophonist und Swing-Pionier Coleman Hawkins in Europa, um den dortigen Musikern Swing und Improvisation beizubringen. Und die einzigen, die es damals wahrscheinlich wirklich schon richtig konnten, das waren der Gitarrist Django Reinhardt und der Geiger Stefan Grappelli. Zunächst hörten wir Coleman Hawkins und seine Swing All-Star Jam Band mit den beiden genannten, allerdings hier Django Reinhardt nur in Begleitfunktion als Rhythmusgitarrist und Stefan Grappelli als Pianisten, aber andere amerikanische Fremdenlegionäre wie zum Beispiel den bedeutenden Altsaxophonisten und Arrangeur Benny Carter mit dem Stück Crazy Rhythm von 1937. Danach dann Grappelli und Reinhardt mit dem Stück Magic Strings, und das kann man tatsächlich sagen, das waren Magier auf den Seiten. Vor allem Django Reinhardt hat geklungen wie 20 Finger, obwohl er tatsächlich aufgrund eines Unfalls als Jugendlicher nur 8 zur Verfügung hatte. Und Stefan Grappelli war ein Pionier auf der Geige. Nicht der allererste, aber der einflussreichste.

mit der Swingmusik hat er natürlich auch zu tun. Er hat sie mit aufs Gleis gehoben, aber doch immer eine eigene Kategorie in ihr gebildet. Duke Ellington und sein berühmtes Orchester. Er hatte Mitte der 30er nicht seine allerbeste Zeit. Er machte da eine persönliche Krise durch, weil er seine Mutter verloren hatte und hat in der Zeit viel komponiert. Vor allem mehrteilige Stücke, konzertante Stücke. Und wir hörten jetzt zuerst Indigo Echoes vom März 1935 und danach das Diminuendo and Crescendo in Blue von 1937, das damals jetzt nicht so groß eingeschlagen hat. Ellington ist mit dem Cotton Club groß geworden oder der Cotton Club mit ihm. Und damit auch verbunden ist der Sänger, Tänzer und Bandleader Cab Calloway, den wir jetzt mit seiner Jitterbug Party hören. Und zwar ist das ein Film, also hier jetzt ein Film-Soundtrack live aus dem Cotton Club.

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1: Ja, ein Zeitdokument mit Cab Calloway. Nicht von allzu hohem musikalischem Wert. Es ging um die Jitterbugs, also um die Jitterbug-Tänzer, Jitterbug, der führende Swing-Tanz damals. Und zum Schluss nochmal Musik, die mit einem Film zu tun hat. Und zwar hat vor 30 Jahren der aus Kansas City stammende Filmregisseur Robert Altman einen Film nach seiner Heimatstadt benannt und dort das Nachtleben und die politische Szene, die Korruption, die dieses Nachtleben ermöglicht hat, beschrieben und hat nochmal einen extra Begleit-Soundtrack zur Musik von Kansas City damals begleitend veröffentlicht. Und da spielen die aktuellen Jazzmusiker der Zeit in Originalkostümen, im Originalambiente Originalmusik. Und zwar werden da die mündlich überlieferten legendären Auftritte und Battles und Sessions nachgespielt. Man versucht, den Sound von damals zu treffen. Die Spieler versuchen auch in die Rollen der damaligen Helden hineinzuschlüpfen. Joshua Redman spielt Lester Young. Greg Handy spielt Coleman Hawkins. James Carter spielt Ben Webster. David Murray spielt noch mit. David Fathead Newman, Don Byron, Klarinette, Olu Dara, Kornett. Nicholas Payton, Trompete und auch Gary Allen am Piano und Ron Carter am Bass neben vielen anderen. Wir hören jetzt daraus das Beispiel Yeah Man. Und das war das Jazz Brunch vom 2. Oktober mit Swingmusik aus den Jahren 1935 bis 1937 plus jetzt diesen Bonus-Track, eine Aufnahme von 1996. Ich bedanke mich fürs Zuhören und sage auf Wiederhören. Am Mikrofon verantwortlich war Markus Rieck.
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Herzlich willkommen zu Between the Cracks im Freien Radio für Stuttgart zur zweiten Jazzfunksendung im Oktober, zu der recht herzlich Markus Rieck begrüßt, der am Mikrofon ist und durch die Sendung führt. Und auch diese Sendung schaut etwas weiter zurück in vergangene Jahrzehnte, nicht ganz so weit wie beim Jazzbrunch. Und stilistisch sind wir, wie so oft hier, sehr uneindeutig. Abgesteckt ist ein Zeitraum zwischen dem Ende des Zweiten Weltkriegs und circa dem Jahr 1963, also die etwas verlängerten 1950er Jahre im Wesentlichen. Zwei Eckdaten, an denen sich in der populären Musik Neues vollzogen hat, aber vor allem auch im gesellschaftlichen Umfeld. Auf alles das gehe ich ein. Es gibt zeittypisches, aber auch vielleicht überraschendes und ungewöhnliches, vorzugsweise Stil- und Genregrenzen überschreitendes. Am 2. Oktober, sicher nicht unpassend, begannen wir mit Early Autumn, gesungen von Ella Fitzgerald, die mit ihrer überragenden Musikalität alles singen konnte, von Swing über Schlager und Gospel, Bebop, Scat, modernere Pop- und Rocksongs oder diese schöne Ballade, die vom Orchester Woody Herman bekannt gemacht wurde, das etwas später nochmal gründlich gewürdigt wird.

Everybody's Boogie, ein Titel von 1945, einem nicht nur zeitgeschichtlich entscheidenden Jahr, sondern auch musikalisch. Ich habe das in einer Jazzfunksendung vor vielen Jahren schon mal als entscheidende Wendemarke beschrieben. Ja, was war passiert? Im Jazzbereich schied sich der neu entstandene Bebop von der Tanz- und reinen Unterhaltungsmusik, im afroamerikanischen Milieu vom Jump-Blues und Boogie. Irgendwann dann als Rhythm and Blues bezeichnet. Aber es gab da auch noch ein bisschen etwas dazwischen. Hier hörten wir nämlich als Leader der Aufnahme den ersten modernen Jazz-Bassisten Oscar Pettiford, der mit Dizzy Gillespie und Don Byers ja, an den allerersten Bebop-Aufnahmen beteiligt war und auch lange bei Duke Ellington spielte. Das Cello in den Jazz einführte, also eine Schlüsselfigur des modernen Jazz. Und wir hörten den Tenorsaxophonisten Wardell Gray und den Sänger Wynonie Harris, der ja eine prägende Figur der Rhythm and Blues-Szene in den 1940er und 50er Jahren war und auch den jungen Elvis Presley sehr beeindruckt und beeinflusst hat. Und den hören wir jetzt nochmal mit dem Titel Mr. Blues Jumped the Rabbit. Da spielen wieder andere junge, aufstrebende Jazzmusiker mit, zum Beispiel der Tenorsaxophonist Alan Eager, der dann so später im Stile der Four Brothers, ein Tenorsaxophonstil, der ja in den Cool-Jazz-Zusammenhang gehört, Stan Getz, Al Cohn und so weiter, und Joe Newman, ein Trompeter, der auch vom Bebop beeinflusst war, aber lange bei Count Basie spielte. Al McKibben am Bass, engagiert von Dizzy Gillespie, Thelonious Monk, auch beteiligt an einigen Aufnahmen von Miles Davis' Birth of the Cool-Platten. Wir hörten und hören auf diesen Aufnahmen typisches Bebop-Unisono, moderne Harmonik und eine kurze Charlie Parker-ähnliche Phrase von Tab Smith. Und dann im Kontrast dazu das erdige Blues-Shouting von Wynonie Harris,

0: nach dem Ende der Swing-Ära hat sich eine Richtung erhalten, die gepflegte Tanz- und Unterhaltungsmusik macht, die im Prinzip keine Anleihen am modernen Jazz machen wollte. Und da ist die populärste aller Swing-Tanzbands zu nennen, Glenn Miller. Das ist so das Bindeglied zwischen dem Jazz, er kommt ja aus der Chicago-Jazz-Szene, und der Easy-Listening-Tanz- und Unterhaltungsmusik, und hat ja Dutzende von bis heute populären Songs geschrieben. Die Band gibt es auch heute noch. Sie hat ein paar Revivals gehabt seit dem rätselhaften Verschwinden von Glenn Miller. Und wir hörten jetzt auch eine Aufnahme, wo der Name dieser Band vorne dran steht. Und das ist erstaunlich, weil das ist, war jetzt hier eine sehr moderne Big Band Musik, was man dem Glenn Miller Orchestra nicht zugetraut hätte. Leider Gottes sind da keine näheren Angaben zu dieser Musik erhältlich. Auf solche stilistischen Eskapaden wird nirgendwo eingegangen. Ich weiß also nicht, wer hier mitspielt und wie es zu diesen Aufnahmen genau gekommen ist. Das war der New City Jump, und dieser Flirt mit dem modernen Jazz, der geht jetzt noch mit einem weiteren Titel des Glenn Miller Orchestras weiter mit Thanatopsis.
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Das war das phänomenale Orchester von Woody Herman. Phänomenal deshalb, weil es über Jahrzehnte scheinbar recht krisenfest existierte und immer populär war und da dabei auch musikalisch auf der Höhe der Zeit blieb, beziehungsweise zur führenden Jazz-Big-Band überhaupt Ende der 1940er Jahre zu zählen war. Als sich reihenweise große Orchester aufgelöst haben, hat Woody Herman seine Band immer wieder neu zusammengesetzt. Er hat sie Herden genannt, Herds. Das war jetzt die First Herd von 1945. Aber die Geschichte der Band geht noch weiter zurück bis in die späten 1930er Jahre, als sie als Bluesband bekannt war. Und Herman hat einen modernen Big Band Jazz gespielt, der stark Bebop beeinflusst war, aber immer auch einen Fuß in Entertainment drin hatte. Immer mit viel Humor, mit viel Spielwitz. Er hat die besten weißen Solisten seiner Zeit beschäftigt. Und 1946 hat der berühmte Konzertkomponist Igor Strawinsky ein Stück für die Herman Band komponiert, das Ebony Concerto. Ähnlich ambitioniert die folgende Komposition, Summer Sequence, ein bisschen an das doch recht avantgardistische Ebony Concerto angelehnt. Ja, eine mehrteilige Suite, aus der dann auch das erste Stück dieser Sendung abgeleitet wurde, Early Autumn, also ein Porträt der Jahreszeiten.

Wir hörten zunächst Summer Sequence. Das wurde wohl mehrteilig aufgenommen in den Jahren 1946-47. Und das Woody Herman Orchester hat damals so bekannte Namen beschäftigt wie Pete Candoli und Shorty Rogers. Trompete, Flip Phillips, Tenorsaxophon und Stan Getz ebenfalls. Ralph Burns am Piano, und er hat auch das Ganze arrangiert und komponiert, und der Bandleader spielte Klarinette und Altsaxophon. Und danach hörten wir Hermans Rivalen in dieser Zeit mit einem Debussy-Titel, My Reverie. Und Herman und Kenton haben sich auch die Musiker gegenseitig zugeschanzt. Da tauchen dann auch immer wieder die gleichen Namen auf, wichtige Vertreter des dann entstehenden sogenannten West Coast Jazz. Diese Musik kam auch sehr gut an in Europa, wo sich dann die ersten Big Bands der Nachkriegszeit formiert haben. Sie haben sich nicht an Dizzy Gillespie und an Charlie Parker orientiert, sondern an solchen Vorbildern. Das war leichter spielbar und fand wohl auch eher ein Publikum. Es geht in dieser Between the Cracks-Sendung um Musik aus der Nachkriegszeit, ausschließlich amerikanische Musik. Das war damals tatsächlich das Maß aller Dinge, und da sind auch die interessanten und wichtigen neuen Dinge passiert. Diese Zeit genießt nicht den allerbesten Ruf. Man denkt eher an biedere Schlagermusik à la Dean Martin oder Doris Day oder an nerdige Jazzfans und Jazzmusiker, die mit dem Publikum nicht mehr allzu viel zu tun haben wollen. Aber natürlich war alles ein bisschen komplizierter, und hier in dieser Sendung geht es genau um diese interessanten, kuriosen, vielleicht auch unerwarteten Dinge, um das, was zwischen den Szenen sich so abgespielt hat. Und es ist natürlich nicht nur alles ein Vorlauf zum Rock'n'Roll, dem Ereignis dieser Zeit, das doch einiges verändert hat. Darauf kommen wir auch noch.

Diese Fanfare, die ist wohl dem einen oder anderen, wahrscheinlich älteren Kenner von Fernsehkrimis bekannt. Das war die Erkennungsmelodie der amerikanischen Krimiserie Dragnet. In Deutschland dann ab Ende der 1950er Jahre unter dem Titel Stahlnetz bekannt. Und aufgenommen hat diese Nummer die Big Band von Ray Anthony. Ray Anthony war auch ein Abkömmling des Glenn Miller Orchesters, ein Trompeter, der dann ab Mitte der 1940er Jahre sein eigenes Orchester gegründet hat, das dann auch sehr konsequent sich vom Jazz verabschiedet hat und dann ja alles Mögliche gespielt hat, diese Listening Orchester Musik gemacht hat, aber doch immer wieder auch erahnen ließ, dass aus dieser Band, auch wenn sie gewollt hätte, ein Jazzorchester hätte werden können. Und Ray Anthony lebt übrigens heute noch, ist glaube ich so etwa 104 Jahre alt mittlerweile. Und ich habe jetzt nicht umsonst eine Fernsehtitelmelodie ins Programm genommen, denn das wurde langsam zum neuen Leitmedium neben weiterhin Film oder Musicals. Aber die großen Tanzpaläste, die für große Orchester immer wichtig waren, die waren längst vorbei. Aufträge und Arbeit gab es nunmehr hauptsächlich in Film- und Fernsehstudios. Und auch andersartige Popmusik wurde nun überwiegend über das Fernsehen verbreitet. Neben der Langspielplatte, die 1949 auf den Markt kam. 1955 hatte bereits jeder zweite amerikanische Haushalt einen Fernsehempfänger. Deswegen jetzt noch eine bekannte Fernseherkennungsmelodie mit dem Orchester von Ray Anthony, nämlich das Peter Gunn-Theme. Da kann man die verschiedenen Facetten dieses Orchesters ganz gut nachvollziehen.

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1: Nachdem wir bisher vor allem große Orchester gehört haben, geht es jetzt zu einem großen Teil weiter mit Blues in allen seinen Facetten. Das hier war Babs Gonzales, eigentlich ein Scat-Sänger, der auch mit Vokalisen bekannt wurde, also mit komplett im Scat-Gesang, im Silbengesang interpretierten Jazz-Standards. Das hier jetzt war ein Blues im Sprechgesang gehalten, so ein bisschen ein runtergedimmtes Blues-Shouting. Wirkt heute recht modern. Die Aufnahme entstand aber schon 1958 und bei dem Titel hier hat es sich über die Doppelbödigkeit und Heuchelei der New Yorker Hipster lustig gemacht. Die Aufnahme stammt von 1958 von einer Platte Voila. Da sind bekannte Leute dabei wie Charlie Rouse an der Bassklarinette, Roy Haynes am Schlagzeug, Johnny Griffin am Tenorsaxophon und Horace Parlam am Piano, und arrangiert hat die Stücke Melba Liston. Und wir hören jetzt noch eine Nummer von dieser Platte, Movin' and Groovin', wo er seiner Freude am harmonisch komplexen modernen Jazz freien Lauf lässt und gleichzeitig Rhythm and Blues und Rock'n'Roll als Masche und als vorübergehend abwertet und sagt, ja, wir werden sehen, und wir haben gesehen, er hat sich getäuscht.
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1: Ida. Ja, diese Art von Musik spielt eine gerne unterschätzte und übersehene Rolle in der Entwicklung dessen, um was es jetzt im Folgenden geht. Wir hörten eben Bob Wills und seine Texas Playboys, eine Band, deren Musik als Western Swing charakterisiert wurde. Ja, es gab tatsächlich seit den 1930er Jahren eine Art Fusion von Swing, Jazz, Country Musik. Und Bob Wills war eine herausragende Band dieser Richtung. Das war natürlich eine Verschmelzung von weißer, also Country und afroamerikanischer Musik, Jazz und Swing in seiner frühen Form. Ja, und man kann noch weiter zurück ins 19. Jahrhundert, als sich Afroamerikaner, weil es ja auch keine andere Möglichkeit für sie gab, während der Sklaverei weiße Volksmusik zu adaptieren und daraus ihr eigenes Ding zu machen, was sich dann schließlich irgendwann Blues nannte. Und so gab es immer ein Miteinander und Nebeneinander von Folk, Country und Blues, später dann Jazz. Diese Begegnung von Schwarz und Weiß war also demnach keine Innovation des Rock'n'Roll. Und die folgende Nummer hat direkt jetzt mit dem zu tun, was wir eben gehört haben.

0: mein Blick auf die Nachkriegszeit und spannende musikalische Entwicklungen so ein bisschen zwischen den Stilen. Wenn man von diesen Jahren spricht, dann denkt man natürlich an solche Musik, an Rock'n'Roll, wie man ihn dann schließlich nannte. Und das war jetzt einer der ersten Rock'n'Roll-Hits. Wir wissen natürlich, von wem diese Nummer stammt. Ja, und Chuck Berry brachte 1955 den Song, den wir davor hörten, Ida Red von Bob Wills, ein Jazz-Aufnahmestudio mit. Und der Chef dieses Labels, Leonard Jazz, war sofort von der Idee begeistert, einen Afroamerikaner einen Hillbilly-Song aufnehmen zu lassen. Aber Jazz wollte den Song mit einem stärkeren Beat und einem urbaner klingenden Titel. Und dann kam noch ein zeitgemäßer Text, der das Lebensgefühl junger Leute einfangen sollte, dazu. Und dann haben Johnny Johnson Piano und Willie Dixon am Bass und Abby Hardy an den Drums diesen Rock'n'Roll-Klassiker aufgenommen. Da steckt also zu einem Gutteil auch direkt Country-Musik drin. Aber was tatsächlich neu war, war der gitarrendominierte Sound, der prägnante Backbeat und vor allem das Thema, der Text. Geht es um ein Autorennen zwischen einem jungen Mann und seiner Ex-Freundin, die Machtkampf auf der Straße ausfechten und gleichzeitig ihre Beziehung rekapitulieren. Die Lebenserfahrungen von jungen Leuten, Autos, Beziehung, Sexualität, das waren Themen, die so in dieser Art und Weise vorher nie in der populären Musik thematisiert werden konnten. Und mit einem Autosong geht es jetzt weiter. Auch von Chuck Berry. Und warum Chuck Berry jetzt in dieser Sendung als einziger den Rock'n'Roll repräsentiert, das sage ich nach dem nächsten Stück.
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Das war Blue Feeling zum Schluss und davor No Money Down, zwei Chuck Berry-Nummern. Ja, und wir haben dieses Jahr hier auf unserem Sender des Öfteren an zwei 100-jährige Geburtstage erinnert von zwei großen Jazzmusikern. Und nicht zu vergessen ist, dass auch Chuck Berry dieses Jahr 100 Jahre alt geworden wäre. Er wurde am 18. Oktober 1926 in St. Louis geboren, also nur wenige Kilometer weg von dem großen Miles Davis, um den es ja auch schon oft ging in diesem Zusammenhang. Chuck Berry ist für den Rock und für die Popmusik bestimmt ebenso bedeutend wie die zwei anderen, die ich gerade angesprochen habe. Aber er hat eine Formel gefunden, die prägend werden sollte für die nächsten Jahrzehnte. Ein Gitarrist, der eigene Songs schreibt, also nicht nur die Musik, sondern auch den Text. Der Text ist nicht nur irgendwie romantisch und verzückend, sondern auch bissig und kritisch. Es ist eine Gitarren-, Klavier-, Schlagzeug-, Bassbesetzung, also ein Trio oder ein Quartett, die klassische Besetzung der Rockband. Und Chuck Berry hat das auf unnachahmliche Weise auf den Punkt gebracht, diese Elemente, und jahrzehntelang damit Erfolg gehabt. Er hat sich nie auf faule Kompromisse eingelassen und ist recht alt dabei geworden. Er ist vor 10 Jahren, also so um den 90. Geburtstag herum, verstorben. Ist ja auch immer seinen Wurzeln treu geblieben, die auch im Blues lagen, wie wir gerade hören konnten. Die Gitarre haben allerdings andere dann noch zu neuen Höhen geführt, wie zum Beispiel der nächste Künstler.

Zwei Gitarren-Instrumentals hintereinander, doch deutlich verschieden voneinander. Nach Chuck Berrys Blue Feeling, das Stück Space Guitar von Johnny Guitar Watson, seine erste Aufnahme vom Februar 1954, wo er als Gitarrist im Vordergrund steht. Und dann ein solcher Paukenschlag. Noch nie hat eine elektrische Gitarre so laut, grell und metallisch geklungen. Die Zukunft der Gitarre klingt hier an. Jimi Hendrix, Frank Zappa und Jimmy Page haben ihre Spielweise danach geformt. Exakt bestätigt ist es nicht, aber höchstwahrscheinlich spielt Watson hier eine Fender-Gitarre, ein erst wenige Jahre zuvor erfundener Gitarrentyp, der keinen Resonanzkörper hat und die Schwingungen der Stahlsaiten direkt elektrisch in Töne verwandelt. Und das macht es nun möglich, große Konzerthallen zu beschallen, wo wenige Jahre vorher eine Gitarre noch Mühe hatte, sich in einem Studio gegen zwei oder drei Bläser durchzusetzen. Also man kann sagen, wohl die wichtigste und folgenreichste musiktechnische, instrumententechnische Innovation des 20. Jahrhunderts. Und der erste Titel, das war Space Guitar, also auch ein bisschen so das Space Age vorwegnehmend. Und man hat auch hören können, er hat die Titelmelodie von Dragnet kurz zitiert, die wir ja davor in der Originalversion von Ray Anthony gehört haben. Danach hörten wir Hot Little Mama. Danach etwas sehr Organisches, fast ohne Instrumente, ohne Technik. Konzentrierte Männerstimmen, das Vokalquartett The Robins von 1957. Solche mehrstimmigen Gesänge gab es lange schon in den Gottesdiensten und in den Barbershops. Und das wurde der erfolgreichste Zweig des Rhythm and Blues, der auch weit darüber hinaus dann in den 1960er Jahren Einfluss hatte auf Gruppen, Rockgruppen, Soulgruppen, die mehrstimmig gesungen haben.

Ja, viele der in dieser Sendung tangierten Genres vereinigen sich perfekt im Spiel von Nina Simone. Die verhinderte klassische Konzertpianistin hat auf einmalige Art Blues, Jazz, Gospel und Folk auf einen Nenner gebracht und auch Impulse der aufkommenden, auch für die Zukunft der Musik und ihrer Themen wichtig werdenden Bürgerrechtsbewegung aufgenommen. Also war eine der ersten, die diese Art von Consciousness in die populäre Musik getragen haben. Also eine neue Ernsthaftigkeit und Bewusstheit weg von diesen, wie zum Beispiel dem Doo-Wop oder Rock'n'Roll üblich, relativ harmlose Liedtexte, Love-Songs und sonstige privaten Geschichten. Ja, es entstehen auch neue soziale Milieus, die von dieser Musik geprägt werden. Und ein Botschafter dieser Szene, zunächst sehr weit entfernt vom Mainstream der Unterhaltungsindustrie, war Bob Dylan, der nicht nur neue Maßstäbe für den textlich-inhaltlichen Gehalt von Songwriting setzt, sondern auch nebenbei ältere Folk- und Country-Tradition aktualisiert und fruchtbar macht. Und der Freight Train Blues, den wir gehört haben, der stammt ursprünglich von John Lair und wurde aufgenommen von Ramblin' Red Foley 1934. Und Bob Dylan ist ja eine Galionsfigur der kommenden Jahre und Jahrzehnte, kann man sagen. Und wir sind jetzt natürlich in den 1960er Jahren angelangt. Der Titel von Nina Simone, I'll Look Around, ist von 1961 und der von Dylan von seiner Debütplatte von 1962.

Auch dieser Titel hat was mit Blues zu tun, wie im Prinzip eigentlich alles der letzten halben Stunde. Teenies Blues hieß dieser Titel vom Oliver Nelson Quintett von 1961. Diese Musik weniger, aber Rock'n'Roll und was dann alles danach kam, war von einer neuen Generation getragen, die nun endlich Zeit und Geld hatte, Musik zu kaufen und sich damit zu vergnügen. Und das begann in jener Zeit und hat Jahrzehnte überdauert. Die eigentlichen Babyboomer waren ja damals gerade erst geboren. Und nicht nur die Musik, sondern auch die ganze Alltagskultur, Mode, Slang, Design, Geschlechterverhältnisse, politische Einstellungen, alles das war nun wesentlich getragen von der Altersgruppe zwischen 15 und 30, so ganz grob. Wir bleiben jetzt innerhalb des Jazz-Kanons. Und da wurden ja in früheren Jahrzehnten vor allem strenge Grenzzäune errichtet zwischen den Stilen. Und einer setzt sich aber darüber hinweg, der Klarinettist P.V. Russell, der in der Chicago-Szene der 1920er Jahre bekannt wurde, mit Big Spiderbecke spielte, mit Coleman Hawkins, mit Benny Goodman und vielen anderen und ja, durchaus dem traditionellen Lager zugerechnet werden kann, der aber Anfang der 1960er Jahre seine Ohren weit aufsperrte und sehr große Offenheit für die neuen Dinge entwickelt, die damals passiert sind. Wir hören jetzt zwei Stücke, jeweils von den damals wichtigen Jazz-Innovatoren geschrieben und von P.B. Russell auf zwei Platten damals veröffentlicht. Einerseits von Ornette Coleman, Turnaround, ja auch ein Blues, also adaptierbar für einen Mann wie P.B. Russell. Und danach dann von John Coltrane das Stück Red Planet. Die beiden Platten Ask Me Now und New Groove wurden 1963 bei Impulse veröffentlicht. Das war die heutige Between the Cracks Sendung im Freien Radio für Stuttgart. Am Mikrofon und verantwortlich für diese Sendung war Markus Rieck. Ich bedanke mich und wünsche noch ein schönes Wochenende. Tschüss.

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Heute wieder mit Neues aus Gitarrenhausen mit dem Steffen.

Slayer mal ganz beschwingt, und zwar von der New Yorker Sängerin und Schauspielerin Robin Adeli Anderson, die sich mit zahlreichen auf YouTube veröffentlichten Interpretationen einen Namen gemacht hat. Darunter ab und zu auch was Metallisches, wie gerade eben gehört, Slayers Raining Blood. Von Metallica hat sie Master of Puppets auch schon vor, glaube ich, 3 Jahren mal intoniert. Ja, zur Abwechslung natürlich ganz schön und zum Auftakt dieser Sendung natürlich hervorragend, weil heute wieder frei nach dem Motto Hart, Härter, Harakiri gibt's 2 Stunden lang doch überwiegend hart metallisches zu hören. Und natürlich, wie es gern so ist, beginnen wir dann mit was ganz anderem und hören heute tatsächlich auch mit was ganz anderem auf. Es gibt wieder bei Neues aus Gitarrenhausen heute 2 Stunden Neuveröffentlichungen aus dem Bereich der 4, 5, 6, 12 oder wie auch immer wie vielen Seiten. Und da ich sowohl im August als auch im September keine Sendung machen konnte, hat sich da so ein bisschen was geballt. Deswegen lasst uns einfach durchstarten. Und jetzt gibt's quasi auch als nächsten Song erstmal nichts Metallisches, aber immerhin mit Gitarre. Also passt auch in Gitarren nach Gitarrenhausen. Und Gitarrenhausen ist in dem Fall auch wieder New York, wie gerade eben auch die Robin Adeli Anderson. Wir bleiben also in New York, verlassen aber den YouTube-Fame-Raum, denn Paul Banks und seine Band Interpol haben sich Ende der 90er Jahre noch durch unzählige Live-Auftritte in Clubs und Bars ins Rampenlicht gespielt. Gut, sie haben Anfang der 2000er dann auch vom New Yorker Indie-Post-Punk-Revival-Hype profitiert, gemeinsam mit Bands wie The Strokes oder The National. Aber immerhin haben sie kein The im Bandnamen und ihre Musik war auch richtig klasse. Und ist es übrigens auch immer noch. Wer ihr Debüt Turn on the Bright Lights aus 2002 noch nicht kennt, unbedingt anhören. 24 Jahre später erscheint jetzt Album Nummer 8 und das vereint wunderbar so ziemlich alles, was sie bislang an stilistischen Entwicklungen durchgemacht haben. See Out Loud, der Song, den wir gleich hören, ist der vermutlich klassischste Interpol-Song darunter, der nach Frühphase klingt. Und die Clubzeit beschwört der Song auch textlich hervor. 5 Uhr morgens, irgendwo zwischen Euphorie und Orientierungslosigkeit. Und das vorgetragen von Paul Banks schmelziger Crooner-Stimme. Also hören wir jetzt von Interpol See Out Loud von ihrem neuen Album This Mirror Weighs a Ton.

Guilty by Default, ja, nach Interpol mit Crooner Paul Banks hörten wir jetzt Scorpion Milk mit Metal-Crooner Matt McNerney. Ja, und wer jetzt gleich sagt, Moment mal, das war doch gar kein Metal, das war vielleicht Post-Punk. Ja, in Matt McNerney schlägt ein sehr großes Post-Punk-Herz. Das merkt man schon allein daran, dass er eben nicht nur bei diversen Black-Metal-Bands gesungen und gekreischt hat, unter anderem bei seiner eigenen Band Hex Vessel, die immer noch aktiv ist und die ich auch nur sehr empfehlen kann. Nee, er hat ja auch diverse andere Projekte, unter anderem Grave Pleasures, und das ist ja schon eine sehr poppige Variante von Post-Punk. Und hier knüpft er jetzt stilistisch am ehesten auch an, weil Scorpion Milk ist sein neuestes Projekt. Da hat er Ende vergangenen Jahres sein erstes Album veröffentlicht und jetzt erscheint ein Mini-Album. Das nennt sich Flesh Mask for Skulls. Wir hörten daraus Guilty by Default. Ja, und er arbeitet sich thematisch tatsächlich an der heutigen Welt ab, die sich für ihn, ich zitiere, zunehmend verzerrt, manipuliert und toxisch anfühlt. Wer will's ihm verdenken? Auf dem eben genannten neuen Mini-Album sind Menschen eben nur noch Fassaden, Flesh Mask for Skulls, und das klingt total nach aktuellem Horror. Ja, und den Horror, den lassen auch die Londoner Mouth Ulcers auf ihrem Debütalbum Silent Pictures aufleben. Das Quartett huldigt musikalisch und auch im Erscheinungsbild zu 100% dem Goth-Rock. Sie bewegen sich also dort, wo der Horror nicht ausgesprochen werden muss, weil die Musik den ganz atmosphärisch vermitteln möchte. Ja, und dass das Ganze auch noch ganz schön punkig daherkommt, das passt dann auch noch ganz wunderbar in diese Reihe. Der Song, der danach kommt, passt da auch noch ganz wunderbar dazu. Aber jetzt zunächst von den Mouth Ulcers, Western Horror Story von ihrem, ist auch ein Mini-Album, Silent Pictures.

Ja, in Philadelphia hat sich über die vergangenen knapp 10 Jahre eine wundervolle kleine Szene entwickelt, die ganz so klein, glaube ich, inzwischen gar nicht mehr ist, weil sie sich weltweit auch etabliert hat. Ja, und da gab es einige Bands, die so einen wundervollen Mix aus Punk, Black Metal und einer Prise, wie sagt der Engländer so schön, Tongue-in-Cheek, also einem schön schrägen Humor vereinen. Eine dieser Bands und vielleicht auch die bekannteste davon sind Devil Master. Ist eben Punk mit Black Metal Einschlag oder andersrum. Und der Black Metal in den Texten ist so over the top, dass wir da auf ganz viel Humor eben schließen dürfen, wofür auch die quatschigen Künstlernamen wie Dodder oder Festering Terror in Deepest Catacomb sprechen. Ja, aus der gleichen Philadelphia-Szene stammen auch Sorn, also geschrieben deutsch Zorn. Sorn mischen zur punkigen Geschwindigkeit, den schrägen Deathrock-Gitarren und Black-Metal-Harmonien auch noch reichlich Hardcore-Energie. Ja, aber in Sachen Over-the-Top-Humor stehen sie Devil Master in nichts nach. Sänger Eric Theophilak vielleicht, lässt sich bei den Shows in einem Sarg auf die Bühne tragen, Monster und Mönche treten auf, ja, und der Sänger erinnert mich im Übrigen auch stark an die wunderbaren 80er Jahre Hardcore-Band The Accused, ja, nur echt mit Ü. Wenn ihr die nicht kennt, Anspieltipp: Martha Splatterhead ist das Stichwort. Genau, und wir hören jetzt aber aus Sorns gerade erschienenem zweiten Album Return to Castle Death den Song Curse of the Black Witch. Und ich habe gar nicht gesagt, was wir davor gehört haben von Devil Master, nämlich den Song You Worms Vain Delusions von ihrem neuen dritten Album Bloody Dreams. Aber jetzt eben Sorn Curse of the Black Witch.

Ja, nach Thorn hörten wir jetzt echten Zorn. Ja, da gibt's auch nicht mehr viel Humor. Wir hörten Static Abyss mit dem Song The Dying Hunt und das ist der titelgebende Song für ihr jetzt erschienenes drittes Album. Ja, mit Static Abyss hat Chris Rayford während der Pandemie ein Projekt geschaffen, das die Zeit überbrücken sollte, in der er nicht mit seiner Death-Metal-Urgestein-Band Autopsy auf Tour sein konnte. Geworden ist daraus aber eine in jeder Hinsicht eigenständige Band und zum anderen auch ein Upgrade für Autopsy, denn mit ihrem experimentelleren Angang, der darauf fußt, dass alle Songs spontan im Studio entstehen, klingen Static Abyss wie der sympathisch ungehobelte Hardcore-Bruder von Autopsy. Weil, na gut, die Stimme und das Schlagzeugspiel von Chris Rayford klingen halt nach Chris Rayford und damit nach Autopsy. Ja, die andere Hälfte von Static Abyss, Gitarrist, Bassist und Produzent Greg Wilkinson, ist durch die Arbeit mit Chris Rayford an Static Abyss inzwischen auch Bassist von Autopsy und verleiht so der altehrwürdigen Band eine neue Würze. Zur ganzen Wahrheit gehört auch, Greg Wilkinson hat durchaus auch vorher schon Autopsy produziert, aber da sind die irgendwie nie auf die Idee gekommen, ihn vielleicht auch mal als Musiker mit auszuprobieren, als deren Bassist dann aber ging und Greg Wilkinson dann schon mit Chris Rayford Static Abyss gemacht hat und gesagt, irgendwie passt der doch auch ganz gut, dann nehmen wir ihn dazu. Und der große Unterschied zu Autopsy ist halt, die gehen ins Studio mit fertigen Songs und nehmen die nur noch auf. Im Gegensatz zu Static Abyss. Mit dem eben jetzt erschienenen dritten Album The Dying Hunt ist den beiden, wie ich finde, ein echtes Meisterwerk gelungen, das ich wirklich seit es erschienen ist gerade die ganze Zeit rauf und runter höre. Und das wird auch garantiert bis zum Jahresende so gehen. Das heißt, ist auch für mich ganz klar ein heißer Kandidat für eines der Alben des Jahres. Ja, sowas gibt's ja dann doch auch immer, wenn man meint, man müsste anderen Leuten Musik präsentieren, ne? Apropos Chris Rayford. Chris Rayford spielt ja nicht nur seit 89 in Autopsy, sondern er hat ja noch eine Vergangenheit davor. Er ist ja eins der nicht Gründungs-, aber sehr, sehr frühen Mitglieder von Death. Ja, genau von denen. Und ist natürlich auch am Schlagzeug auf dem legendären Debütalbum Scream Bloody Gore zu hören. Und davon hören wir jetzt auch gleich Zombie Ritual von einem durchweg großartigen Album, ein meiner Lieblingssongs. Und wir spielen jetzt auch nicht einfach nur Death wegen Static Abyss, aka wegen Chris Rayford, sondern danach kommt dann auch noch gleich was mit Death zu tun hat. Aber dazu dann mehr. Zunächst hören wir das wundervolle Zombie Ritual von Death, von ihrem, dem allerersten Death-Metal-Album Scream Bloody Gore.

Ja, wir hörten Left to Die mit Archangel. Ja, und Left to Die ist nicht nur eine simple Death Tribute Band. Nein, dahinter stecken zwei frühe Mitglieder, nämlich Rick Ross und Terry Butler, die in der Frühphase von Death mitgespielt haben. Und die haben jetzt mehr als 40 Jahre nachdem sie aufgenommen wurden, die Demos von Death quasi wieder zum neuem Leben erweckt und spielen die durch. Ich finde es ein super interessantes Projekt, dass man auch mal quasi mit modernem Sound hört, wie die Demos von Death, von Chuck Schuldiner tatsächlich auch klangen. Oder wie die heute klingen würden, immer noch frisch und gut und wo quasi die Wurzeln von Florida Death Metal gelegt wurden. Ja, ist halt so, ohne Chuck fühlt sich schon irgendwie komisch an und man darf schon auch so ein kleines Fragezeichen dahinter setzen, warum das mehr als 40 Jahre später jetzt irgendwie rauskommt, weil das ist tatsächlich das Debütalbum, nennt sich Initium Mortis und ja, also wie gesagt, wer mal die Demos von Death jetzt in modernem Gewand hören will, der kann sich Left to Die reinziehen. Florida, jetzt bleiben wir im Süden der USA, aber hüpfen von Florida nach New Orleans. Die Überleitung vom Death Metal zu dieser Band funktioniert mit dem neuen Album, um das es jetzt geht, tatsächlich auch noch besser als mit dem alten, weil bei der New Orleans Band Brett ist es so, das erste Album Social Grace, das sie 2024 veröffentlicht haben, war noch sehr stark in der Power Violence verankert. Das heißt, ja, schon Death Metal-artig, aber vielmehr noch vom Hardcore geprägt. Und im Übrigen auch wahnsinnig groove behaftet und dazu tanzt dann Liz Selfish, die Frontfrau, tatsächlich auch auf der Bühne mit gymnastischen Verrenkungen, die irgendwie überhaupt nicht gesund aussehen. Deswegen gibt's im Übrigen auch auf dem neuen Album, das jetzt erschienen ist, namens Manslayer, einen kleinen Telefonausschnitt zu hören mit ihrem Orthopäden, der ihr sagt, ja, das Headbangen sei halt irgendwie überhaupt gar nicht gut für ihren Nacken. Ja, wissen wir das nicht alle. Naja, auf jeden Fall, damals 2024 auf Social Grace, auf dem Debüt, noch sehr viel Hardcore und grooviger belastet. Jetzt haben sie mit Manslayer schon ein sehr viel traditionelleres Death Metal Album eingespielt. Na, ich frage mich, ob traditionell der richtige Begriff ist. Auf jeden Fall das Riffing und die Songstruktur sind deutlich stärker am klassischeren Death Metal. Und ich bin mir noch nicht so ganz sicher, ob ich das so richtig, richtig gut finde. Das Album ist sehr gut, das muss man wirklich auch sagen. Und im Gegensatz zu Social Grace hat auch diesmal auf Manslayer die Liz sehr viele Texte geschrieben. Und es ist natürlich ein feministisches Manifest im besten Death Metal Sinne, weil auf Manslayer geht es tatsächlich also darum, dass Frauen gewalttätige und doofe Männer umbringen, so genau. Und aber auch wirklich sehr explizit, es gibt einen Song über den Besuch beim Frauenarzt, den ich jetzt nicht näher ausführen möchte und so. Also das ist schon wirklich krasses Zeug, aber auch noch richtig gut gemacht. Ich finde den Sound viel besser als auf Social Grace. Aber wie gesagt, die Songs reißen mich noch nicht so richtig vom Hocker, wie sie das bei Social Grace getan haben. Social Grace war, glaube ich, mein Album des Jahres 2024. Und als Brad 2025 im Juni im Jugendhaus West waren, konnte ich in meinem hohen Alter sogar nicht an mich halten und musste tatsächlich auch vollkommen körperlich ausrasten. Das war einfach großartig. Und das würde ich auch gern das nächste Mal, wenn sie kommen. Aber ob Ihnen das gelingt mit dem neuen Material, weiß ich noch nicht ganz.
Jetzt aber nach der ganzen langen Vorrede hören wir zwei Brett-Songs hintereinander. Das erste vom neuen Album Manslayer, und zwar den titelgebenden Song, der als Untertitel hat Hell Hath No Fury. Und danach hören wir von Social Grace, von ihrem Debütalbum, den absoluten Knaller Hesitation Wound. Aber zunächst Manslayer und dann Hesitation Wound.

zweimal Brett hintereinander. Einmal Manslayer vom selben Album, das jetzt erschienen ist, und danach jetzt gerade eben gehört von ihrem ersten Album Social Grace, Hesitation Wound. Und was ich zu Brett unbedingt noch sagen möchte, das sind halt auch echte Darlings. Kann man sehr gut verfolgen, wenn man auf YouTube einfach mal nach Brett, also B-R-A-T, sucht, der Band. Dann wird man sehr schnell sehr unterhaltsame Videos finden, sowohl zu ihrem ersten Album Social Grace als auch jetzt zu ihrem neuen Album Manslayer. Und jetzt, da ich gerade Manslayer, den Song auch gerade nochmal gehört habe, ja, das ist schon richtig gut. Die sind einfach gut. Ja, ich gebe es ja zu. Gut. Jetzt geht's aber weiter. Und es wird, weniger beschwingt, aber trotzdem viel grooviger noch. Und zwar hören wir gleich die Band Fuming Mouth aus Massachusetts. Und die haben 2013 auch mal als Hardcore-Band angefangen, haben dann schnell Metalcore für sich entdeckt und sind jetzt irgendwo so bei einem etwas Death-Groove-Metal-lastigen Sound gelandet, haben sich so von Album zu Album weiterentwickelt. Ich gebe es gern zu, die ersten beiden Alben, The Grand Descent aus 2019 und Last Day of Sun 2023, haben mich irgendwie überhaupt nicht abgeholt. Jetzt ist The Ringing Bell erschienen und das finde ich schon richtig gut, weil das ist so richtig groovige, unterhaltsame Death-Metal-Musik. Ja, eine unterhaltsame Kapelle, wie mein Opa wahrscheinlich gesagt hätte, wenn er diese Musik nur im Entferntesten hätte gut finden können. Aber das ist wohl jenseits jeglicher Realität. Egal, wir hören jetzt von Fuming Mouth von ihrem Album The Ringing Bell den Song Self-Exhumed.

Ja, nach Fuming Mouth mit Self-Exhumed hörten wir jetzt gerade Intercorps mit Deep Carnal Gash. Ja, Intercorps, die klingen irgendwie so, als hätte sich die allwissende Müllhalde von den Fraggles in etwas sehr Böses und für die Menschheit Bedrohliches verwandelt und würde jetzt um die Welt ziehen. Ja, sehr schön. Intercorps, eine blutjunge Band aus der Lombardei, Italien. Die vier Jungs, also dem Foto nachzuschließen, sind die noch nicht weit über 20, eher drunter, und haben jetzt erst eine EP veröffentlicht, die nennt sich auch einfach Intercorps. Und ja, von den Texten, der Bandname spricht schon Bände, die singen eher über sehr pubertäre Themen, aber ich meine, im Death Metal ist ja inzwischen fast alles erlaubt und das ist auch gut so. Ja, wir gehen von einem fleischlichen Thema zum nächsten, und zwar literally, wie der Engländer sagen würde, nämlich hören wir jetzt gleich die Band Viand aus Chambéry, also Viand heißt ja Fleisch auf Französisch, die existieren seit 2015, haben 2022 ihr erstes Album veröffentlicht, L'Abîme de Vos L'Âme, und jetzt ist ihr zweiter Langspieler erschienen, nämlich Monument aux Morts. Ich glaube, Französisch ist nicht gerade meine Stärke. Das macht aber nichts. Dafür ist die Band richtig stark und dieses Album nämlich auch. Gefällt mir richtig gut. Wird sicherlich auch bis zum Jahresende gehört werden von mir. Und wir hören daraus Monolith de Chagrin. Nee, Chagrin. So, Monolith de Chagrin. Ja, muss man ja wenigstens aussprechen. Und vielleicht noch so thematisch eingepackt, nachdem wir jetzt so einen unausgesprochenen fleischlichen Viererpack hatten aus Hesitation Wound von Brett, dann Fuming Mouth Self-Exhumed und dann Deep Carnal Gash, jetzt zum Viand kommen, gehen wir danach gleich Into the Void. Aber dazu dann mehr später. Jetzt Viand.

Nee, nicht so schnell. Na, war mein Finger zu langsam. Na, wir hörten Into the Void von Snorlax, von neuem Album Toxic Current. Ja, nicht so leicht auszusprechen. Und hinter Snorlax verbirgt sich ein wunderbares One-Man-Projekt. Der gute Mann heißt Brandon Ault und lebt in Brisbane, Queensland, Australien. Hat jetzt sein zweites Album veröffentlicht. Ich fand schon sein Debüt, sein zweites Album, The Necrotrophic Abyss, super. Und jetzt ist Toxic Current erschienen und das ist genauso gut. Wundervoller Black and Death Metal, wie man das halt heutzutage so schön einsortiert. Ja, wir machen jetzt aber, bevor wir wirklich in den Black Metal einsteigen, noch einen kurzen Ausflug in den Thrash Metal und das, was sich so alles danach nennt. Fangen an mit einer chilenischen Band, die heißt Ripper, hat jetzt ihr Album Towards Rebirth veröffentlicht. Das ist inzwischen auch schon das dritte. Und daraus hören wir den titelgebenden Song Towards Rebirth. Und ihr merkt schon, Into the Void, Towards Rebirth. Dann kommt danach noch was mit Abyss und so. Ja, wir verlassen jetzt quasi die fleischlichen Sphären und gehen in die transzendentale Welt. Oh, schön, wenn man eine Sendung so toll zusammenstellt. Aber wie immer soll die Musik natürlich eine für euch ganzheitliche Erzählungserfahrung sein. Ja, wir hören jetzt Ripper mit Towards Rebirth und danach noch mehr Thrash mit Deceptor und Street General. Und weil Thrash gerade so gut durchläuft, wechseln wir dann eher wieder zu Richtung Thrash Death, Death Thrash, wie auch immer, nämlich zu Ninth Realm mit Cohorts of the Abyss. Also Dreierblock Thrash und Artverwandtes.

So, das war der Dreierblock mit Thrash und Artverwandten. Wir hörten, wie vorher schon gesagt, zunächst die chilenische Band Deceptor mit dem Song Ripper, die chilenische Band Ripper mit dem Song Towards Rebirth von ihrem gleichnamigen Album. Dann hörten wir Deceptor aus North Carolina. Das Trio hat jetzt sein Debüt.

Album veröffentlicht, nennt sich Reign of Terror, und den Song, den wir gehört haben, der hieß Street General. Dann Ninth Realm aus Maryland mit ihrem zweiten Album Damnation's Veil, also Veil spricht man es aus, glaube ich, ja, und dem Song Cohorts of the Abyss. So, ja, wir sind also im Zwischenreich angekommen und gehen jetzt aber nochmal ganz kurz zurück auf die Straße, und zwar auf die Straßen von Santa Fe. Ach, das könnte so ein Titel von so einer 80er Jahre Serie sein. Egal, also auf die Straßen von Santa Fe, weil da treiben sich die Street Tombs rum, und die sind auch so irgendwie so ein Zwischending zwischen Death Metal, Thrash, Punk, irgendwas, passen wunderbar hier in dieses Zwischenreich rein. Wir hören von den Street Tombs und von ihrem zweiten Album Existence is Corruption den Song Systematic Suffering, und danach beginnt der mehr oder weniger kurze Black Metal Block. Aber zunächst Systematic Suffering von den Street Tombs.

Den Auftakt unserer Black-Metal-Ecke machten gerade eben Rapid aus Finnland. Ja, die schwanken so ein bisschen zwischen Black-Metal und Speed-Metal, haben jetzt ihr zweites Album, das Debütalbum Enter the Realm of Fire veröffentlicht. Wir hörten daraus Witchcraft of Horror. Ja, und die 5 Black Metal Songs, die wir jetzt gleich hören, beziehungsweise Rapid haben wir ja gerade eben gehört, sind völlig unterschiedlich. Na, nicht ganz. Also Rapid und die nächste Band, die wir hören, sind schon ein bisschen artverwandt, weil sie beide in der ersten Welle des Black Metal schwelgen, also namentlich Bathory. Und sie machen das beide bemerkenswert gut, aber auch bemerkenswert anders, während Rapid, wie gesagt, auch so ein Speed-Metal-Vibe haben und jetzt auch die Inhalte nicht so furchtbar ernst genommen werden, ist das bei Black Door, dem One-Man-Projekt von Vestibulum aus Amsterdam, ganz anders. Der beschäftigt sich tatsächlich mit der Dunkelheit, mit dem Okkulten, mit ägyptischer Mythologie und bringt jetzt sein zweites Album raus. Das nennt sich In the Shadows of a Funerary Gleam und wir hören daraus Sinister Musings of a Lamenting Spectre.

Ja, nach dem One-Man-Projekt Black Door jetzt endlich auch eine One-Woman-Band, nämlich Noctual mit Lord of Blood vom Album Extinguish Thy Flames. Ja, und wer mich kennt, weiß, dass ich jetzt nicht eigentlich nicht der allergrößte Fan von Melodic Black Metal bin, aber was Serena Cherry aus Bristol hier macht, ist wirklich ganz großartig und zählt für mich jetzt auch zu einem der Alben, die es ganz sicher bis zum Jahresende schaffen. Großartiges Album, Extinguish Thy Flame. Ja, Serena Cherry hat früher bei Swallboard gespielt. Die haben mich irgendwie nie abgeholt, aber Noctual sehr wohl. Jetzt erschienen eben das zweite Soloalbum. Und sie holt sich Inspiration für ihre Alben, für ihre Songs aus Videospielen, ja. Extinguish Thy Flame dreht sich komplett um das Spiel Elden Ring. Jeder Song behandelt eine andere Figur aus dem Spiel. Lord of Blood handelt zum Beispiel von Mok, einem verstoßenen Halbgott, der eine neue Weltordnung aufbauen will. Cherry erzählt die Figuren nicht einfach nach, sondern spinnt deren Geschichte aus ihrer eigenen Perspektive weiter und das ist echt richtig gut gemacht und ganz besonders an Extinguish Thy Flame ist, dass das Album ein Dankeschön von Cherry an das Videospiel ist, weil es ihr aus einer depressiven Phase geholfen hat. Ja, indem sie dadurch nämlich Beharrlichkeit gelernt hat. Das bedeutet scheitern, wieder aufstehen und schließlich den übermächtigen Gegner besiegen. Und das ist, finde ich, eine ganz tolle Geschichte für ein Melodic Black Metal Album, das dann auch noch technisch hervorragend gemacht ist und großartige Hooks hat, kann ich wirklich nur empfehlen. Noctual, Extinguish Thy Flame und wir hörten gerade eben Lord of Blood. Jetzt wird's total philosophisch und auch international. Wir hören die Band Labor of the Negative mit dem Song Epoch One aus ihrem Album The Triumph of Time and the Disillusioned. Und die vier Jungs kommen aus Portugal, Großbritannien, Norwegen und Ägypten und singen über Philosophie, nämlich über Hegel, Kierkegaard und Konsorten. Tja, da wird was Spannendes draus. Wir hören Epoch One von Labor of the Negative.

Ja, wir hörten Sai, diese wundervolle japanische Band, die es schon seit Dekaden gibt und die jetzt ihr 12. Album Go-Ka veröffentlicht hat. Ja, der Kopf von Sai, nämlich Mirai Kawashima, hat sich für dieses Album von einer Reihe buddhistischer Darstellungen der 9 Stadien der Verwesung eines menschlichen Körpers inspirieren lassen. Aber diese Bilder sollen eben nicht schockieren, sondern zur Meditation über die Vergänglichkeit anregen. Also Schönheit vergeht, der Körper zerfällt, nichts ist von Dauer. Schön buddhistisch und ein großer, schöner Unterschied zum westlichen Death Metal, in dem ja immer gleich, wenn es um Verwesung geht, Splatter und Horror da sind. Und hier kommt ein anderer Swing rein. Und im Übrigen ist auch dieses komplette Album Go-Ka von Sai ganz großartig, so abwechslungsreich, so abgefahren, ganz, ganz arg toll. Wir hörten daraus Jigoku Soshi 1 Unkamusho. Ja, sorry, hab's geslaughtert. Aber gut, vergänglich ist auch diese Sendung, die ist nämlich jetzt schon wieder am Ende angekommen. Verantwortlich für die vergangenen 2 Stunden war Steffen Beck. Der bedankt sich ganz herzlich fürs Zuhören, wünscht euch ein wundervolles Wochenende, passt auf euch auf und schmeißt euch jetzt mit etwas ebenso Wundervollem raus, wie hoffentlich euer Wochenende, nämlich mit der amerikanischen Singer Songwriterin Chelsea Wolfe, die ja in Metal-Kreisen hochgeschätzt wird, weil sie ja ihre Folk-Geschichten mit Gothic und Doom unterlegt. Ganz, ganz toll. Und die hat auch ein neues Album rausgebracht. Das nennt sich The Dark. Und aus diesem Album hören wir auch den titelgebenden Song The Dark, der jetzt nicht damit zu tun hat, dass man irgendwie nachts Angst haben muss, sondern da geht's drum, wie man mit der Dunkelheit auch in sich lebt. Wundervoll. Genau. Damit soll es das auch gewesen sein. Ich wünsche euch viel Spaß noch mit dem Rest von Chelsea Wolfe und wie gesagt, ein schönes Wochenende. Bis demnächst.

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Herzlich willkommen zur Libertären Welle im Freien Radio von Stuttgart am ersten Freitag im Monat um 18 Uhr. Schön, dass ihr euch wieder eingefunden habt, um der Libertären Welle zu lauschen. In dieser Sendung werde ich mal was machen, was ich tatsächlich so in der Form noch nie gemacht habe. Ich versuche es einmal ganz kurz zu erklären. Ich war letzte Woche in Wien auf einer Tagung in radikaler Solidarität verbunden, unsere Antwort auf Herrschaft und Hierarchie in der Universität Wien, was wie auch letztes Jahr sehr spannend war. Und für mich war an dieser Tagung speziell intensiv, sage ich mal, weil dort sehr viele Menschen waren, die tatsächlich eine Transformation glauben und genügend Kraft und Energie haben, sich weiter zu engagieren für eine bessere Welt, was ich unglaublich großartig finde. Das Ganze allerdings damit gepaart, dass ich persönlich da eher düsterer sehe, dass die Welt um uns herum sich zusehends faschisiert, dass Autokraten an der Macht sind, in häufigen Fällen ja auch gewählt werden und sich Spinnefeinde Blasen bilden, die überhaupt nicht mehr miteinander reden. Nach meiner Auffassung leider Voraussetzung für nichts Gutes. Es wird sehr viel Konfrontation geben und ein entspanntes Leben sieht da vermutlich anders aus. Und in diesem Spannungsfeld, sage ich mal, es ist nicht, ja, nicht ganz ein Spannungsfeld, aber es geht so in die Richtung, habe ich halt diese Tagung erlebt. Und dann ist zufällig was passiert, dass ich über eine Band gestolpert bin, die heißt The Joy Formidable. Kommt aus Wales und entspricht eigentlich gar nicht mal so richtig meiner präferierten Musikrichtung. Ich mag ja mehr die tiefen, harten Töne, Punkrock, Industrial und Alternative, sowas in der Art. Und The Joy Formidable ist definitiv eine Indie-Band, die aber irgendwas Seltsames für mich hatte. Nämlich, ich habe mich in der Musik sehr aufgehoben gefühlt, weil es mein Empfinden in Wien so widergespiegelt hat. Das ist nämlich einerseits eine sehr sanfte Musik ist, die aber dann doch wieder sehr, sehr kritisch ist und auch mit einer, ich nenne es einmal, mit einer Gitarrenwand immer mal wieder in den Song einfließt. Und das ist sehr, ja, ich habe mich in der Musik einfach wieder gespiegelt gefühlt und habe mich aber auch ein bisschen drum gekümmert, was sind das für Texte. Und tatsächlich gibt es einen relativ hohen Anteil an Spiritualität, was so überhaupt gar nicht meins ist. Wenngleich ich allerdings spirituelles Empfinden und spirituelle Bedürfnisse meiner Mitmenschen durchaus akzeptieren kann und auch der Ansicht bin, dass Spiritualität nicht grundsätzlich Hokuspokus sein muss, speziell dann nicht, wenn man daraus keine Ableitung macht für das eigene Verhalten und Denken und Tun, vor allem auch anderen Menschen gegenüber, dann habe ich gegen Spiritualität überhaupt nichts einzuwenden, im Gegenteil. Wenn alles immer nur zu sachlich und zu nüchtern ist, kann man sich auch fragen, was das hier auf dem Planeten eigentlich soll. Nun, ich hab mir dann diese Musik mal näher betrachtet und ich muss sagen, ich wage das Experiment, heute im Wesentlichen ein Album von der Band The Joy Formidable vorzustellen und zu jedem Song irgendwas zu sagen, was ich anhand der Übersetzung meine, interpretiert haben zu können. Andere Meinung gern willkommen, logisch.
Aber wir versuchen es einmal. Vielleicht macht euch die Sendung ja dann auch Spaß. Und wenn das ganze Material, das ich in Wien gewinnen konnte, mal ein bisschen verarbeitet ist, gibt es wieder eine ganze Reihe von Sendungen, die von der Tagung kommen. Beginnen wir mal dann gleich mit dem Song, wo ich euch die erste Hürde zu nehmen habe. Der Titel lautet nämlich, ich lese es einfach mal vor, wie es hier auf dem Blatt Papier vor mir steht. Iblun Aira. Das ist 100% vollkommen falsch ausgesprochen. Es soll walisisch sein. Der gesamte Text ist auf walisisch und ja, das ist eine Sprache, die mir überhaupt nicht geläufig ist. Ich war vor Jahren mal in Wales und ich musste sagen, hoppla, hoppla, was ist das für eine Sprache, wo 17 Konsonanten hintereinander folgen, um einen Stadtnamen zu beschreiben. Dann sage ich, juh, okay, kann man so tun. Ist aber halt natürlich sehr ungewohnt. Dieser Song ist tatsächlich ein, wie soll man sagen, ein psychedelisches, düsteres Dröhnen und dient als musikalisches Portal und Statement. Fängt das Gefühl der Ohnmacht und Desorientierung angesichts globaler Krisen ein, setzt dem aber den trotzigen Stolz der eigenen kulturellen Identität entgegen. Sagt hier das Portal, das ich nach diesem Song befragt habe. Was diese kulturelle Identität ist, kann man euch mal drüber streiten. Aber bevor wir streiten, hören wir uns den Song einfach erstmal an.

So, das war der Einstiegssong zu dem Album Ars. Also, ich buchstabiere es mal. Den Song bitte verlangt nicht von mir, dass ich den Namen nochmal ausspreche, also nochmal falsch ausspreche, da er walisisch ist. Der Albumtitel, den buchstabiere ich jetzt einfach mal, der lautet nämlich in Großbuchstaben AAARTH. Und er leitet sich anscheinend vom walisischen Wort Art ab, was auf Deutsch wohl Bär bedeutet, also das Tier. Und eine Ähnlichkeit zum englischen Wort Art hat, nämlich Kunst. Und was sich The Joy Formidable da konkret dabei gedacht hat, müsste man wahrscheinlich mal einem Interviewer fragen. Ich persönlich weiß es nicht, bin aber irgendwie ganz angetan davon. Und die ganzen Lieder, die ich heute hier vorstellen möchte, kommen genau von diesem Album aus dem Jahr 2018. Und wir machen gleich mal weiter mit dem Song, den ich inhaltlich eigentlich am besten finde. Der Song hat den Namen The Wrong Side und ist ein Aufbegehren gegen die gesellschaftliche Spaltung. In dem Song wird thematisiert, dass Menschen in extremen Zeiten auf die falsche Seite gelangen und sich möglicherweise in politischen Ideologien verlieren. Speziell eine Songzeile lautet: The voices from the past, they say the future will be kinder. 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Soll vermutlich daran erinnern, dass Fortschritt und Gerechtigkeit eben gerade nicht von selbst passieren, einfach so, sondern erkämpft werden müssen, und zwar von uns.

Die Band besteht aus drei Personen, nämlich Rhiannon, kurz Rizzy Brian, die Sängerin und auch Gitarristin. Aus Right Dion David, ich hoffe, ich habe das richtig ausgesprochen. Das ist ein sehr seltsam geschriebener Name, der den Bass spielt und teilweise auch die Keyboards. Und Matt Thomas, der das Schlagzeug spielt. Erfreulicherweise so, dass die Musik, die ich ja erstmal nur gefühlsmäßig erfasst habe und tatsächlich auch inhaltlich relativ passend ist, also für politisch denkende, für gesellschaftskritisch denkende Menschen. Die Huffington Post hat dazu nämlich geschrieben, dass The Joy Formidable Fokus auf universelle Werte legen. Ich lese vor: In ihren Liedern und Interviews konzentriert sich die Band primär auf Themen wie Umweltgerechtigkeit, Antirassismus, Gleichberechtigung der Geschlechter und mentale Gesundheit. Ihre gesellschaftskritischen Texte, vor allem vom Album Earth, das wir jetzt ja gerade hören, richten sich allgemein gegen Korruption, politische Apathie und soziale Ungerechtigkeit, ohne dabei spezifische religiöse oder ethnische Gruppen zu thematisieren. Das fand ich so im Nachgang tatsächlich auch sehr sympathisch und bleibt da sehr gerne bei dieser Band. Und wir spielen dann gleich auch mal den nächsten Song, dessen Titel lautet Go Loving und behandelt die Sensationsgier und die soziale Hysterie. Erfurter Menschen, die sich

Um in der Reihenfolge des Albums zu bleiben, folgen jetzt gleich zwei Songs hintereinander, nämlich Ichikada, Land on Your Back und All in All. Zu den Inhalten. Da versuche ich mich diplomatisch zu winden. Das ist tatsächlich im Wesentlichen wohl irgendwie spirituell intendiert. Und da das nicht wirklich meine Welt ist, um es mal euphemistisch auszudrücken, sage ich lieber nichts. Also hört zu.

dass die Band Joy Formid aber nicht ganz unbeleckt ist, erkennt man zum Beispiel auch daran, dass doch große Acts wie Foo Fighters, Muse oder auch Paul McCartney sich als Fans der Band geoutet haben und das Trio als Support auf ihren Stadiontouren dabei hatten. Interessant ist dabei auch, dass nach ihrer ersten EP namens The Balloon Called Moaning aus dem Jahr 2008, das sie independent veröffentlicht haben, die Major Labels an die Tür geklopft haben und die beiden nächsten Alben tatsächlich über Major Labels, Atlantic Records in dem Fall, veröffentlicht worden. Aber sie sind dann 2016 mit dem Album Hitch zurückgekehrt in die Independent-Szene, in den Independent-Bereich. Und mit dem darauffolgenden Album Arch, das wir jetzt ja gerade hören, sind sie bei dem ganz kleinen Independent-Label namens Hassle Records, wo auch das bislang letzte Album von ihnen, nämlich Into the Blue, im Jahr 2021 erschienen ist. Der nächste Song, den ich jetzt gerne spielen möchte, hat den Titel Absence und er handelt im Wesentlichen von dem schmerzhaften Umgang mit Verlust, Distanz und der Leere, die bleibt, wenn man einen geliebten Menschen verliert oder ein früherer Lebensabschnitt hinterlassen wird.

Der zweite, der letzte Song, der gerade zu Ende ist, hat den Titel Dance of the Lotus. Und da gilt das Gleiche wie vorhin schon gesagt, dass die Interpretation in einem Bereich wäre, der so überhaupt gar nicht meine ist. Deswegen habe ich ihn einfach laufen lassen. Dafür kann ich zum nächsten Song wieder etwas sagen. Der hat den Titel You Can't Give Me. Und er handelt im Prinzip von der absoluten Verweigerung, richtet sich gegen Falschversprechungen, sei es von manipulativen Personen im Privatleben oder von korrupten politischen Akteuren. Und es ist auch die Aufforderung drin, beziehungsweise der Anspruch, die Erkenntnis, dass man sich Respekt, Freiheit und Glück nicht schenken lassen kann, sondern selbst beanspruchen muss. Viel Spaß mit der Song.

der Closer des Albums Arsch, das wir jetzt hier gehört haben, ist tatsächlich oder Closer für die Sendung. Das ist der letzte Song, den ich von dem Album heute spielen werde. Er hat den Titel Caught on a Breeze und ist ein lauter Kampfruf gegen politische und persönliche Apathie. Im Text heißt es, You're caught on a breeze again, it's taking you anywhere. Und das soll Menschen kritisieren, die keine eigene Meinung haben und sich in stürmischen Zeiten einfach passiv vom Wind treiben lassen. Und das in gerade diesen Zeiten eigentlich das Schlechteste ist, was man tun kann. Denn wahre Freiheit erfordert es durchaus, Haltung zu zeigen. Und was ich irgendwie so, sag mir, seherisch empfinde, dass das Album ja tatsächlich aus dem Jahr 2018 ist. Aber solche Aufrufe, solche Ansinnen sind im Moment tatsächlich gültiger denn je. Und ich wünsche euch viel Spaß mit dem letzten Song von The Joy Formidable, Caught on a Breeze.

So, damit kommen wir zum Ende dieser zugegebenenmaßen recht experimentellen Sendung. Schließlich habe ich ja einen Musikredakteur gemimt, der ich überhaupt nicht bin. Und bin hier ja nur als Privatperson, als Hobby im Radio tätig und spreche über eine Band, die ich vor ein paar Tagen kennengelernt habe, über deren Inhalte ich noch gar nichts wusste und teilweise gar nicht meins ist, also weder die Musik zu 100% meins, noch die Texte. Aber ich war einfach berührt davon und dachte mir, ich mache so eine Sendung. Ich hoffe, es hat euch irgendwie dennoch halbwegs Spaß gemacht und würde mich freuen, wenn ihr nächstes Mal, nächsten Monat wieder zuhört. Am Mikrofon war Felix Kater, der für die Sendung verantwortlich ist. Und jetzt beginnt unser Mega-Closer, nämlich wieder Tonsteinscherben bei Abend. Bis dahin, ciao!

Es ist 1996. Yo, das ist Passagier Banken am Mike und wir feiern Fettes Brot aus dem Top-Hit, Innengeschmack, das Album 30 Jahre. Und jetzt für euch ein Track von dem Album Nico.

0: Word. Das war's schon wieder mit Chill Fester Nummer 663. Verantwortlich für die Sendung war Christian Müller.
1: Mit dabei war Passagier Banken und wir grüßen draußen über die große Welle Possi das Wiesel. Schönen Abend euch.
0: Peace.

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geht uns trotzdem an den Kragen, nur halt etwas später. Die andere Möglichkeit bedeutete schon heute Stress mit der Polizei und den ganz besonders Deutschen. Dafür eine kleine Chance, das Blatt nochmal zu wenden. Oder vielleicht das Schlimmste noch verändern zu können. Du weißt nicht, was du tun kannst, du weißt nicht, wie das geht. Hör mir zu, ich hab vielleicht

Man wird sich wundern, wenn man weiß, dass in dem Kern dieser Gruppen meistens nur ein paar wenige gehören. Eine Handvoll Leute reichen meistens aus, eigene lokale Antifa-Strukturen aufzubauen. Als nächstes

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Der ist nämlich auch noch da. 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

Freiburg-Wolfsburg 3:2, Frankfurt-Stuttgart 0:2 und Bochum-Köln 4:0. Die Zeit, es ist 0:3.

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0: Schönen guten Abend hier im Freien Radio für Stuttgart. Hier sind die Anti-Jerks mit Raw Signal, heute Volume 5. Mittlerweile ist der 3.10., 0 Uhr. Wie immer pünktlich die neuesten Vibes aus Stuttgart.
1: Jawohl, jawohl.
0: Ja, heute haben wir wieder einen Gast da. Stell dich mal vor.
2: Ja, hallo, ich bin Norman Netting. Ich bin Labelinhaber von Sui Records zusammen mit David Trinker, den kennt ihr auch alle, früher als Batman genannt, und freue mich, dass ich hier eingeladen wurde.
1: Okay, da hast du dich jetzt mal vorgestellt. Und wie lange bist du schon DJ?
2: Oh, ich würde sagen, ein bisschen mehr als 30 Jahre. Sag mal 30 Jahre, ja.
1: Okay, wie bist du zum Techno gekommen? Wer dich inspiriert oder ist dein Lieblings-DJ?
2: Ja, sagen wir so, ich habe mit 14 angefangen, meinen ersten Plattenspieler zu kaufen. Natürlich erstmal Hip-Hop aufgelegt etc. Und dann maßgeblich bei mir war Moon Boutica, wo Moon Boutica damals angefangen hat. Die haben so die Brücke zwischen, von aus meiner Sicht her, zwischen dem Hip-Hop und dem elektronischen Musik hinbekommen. Groovigerer Techno. Und meine Schwester war damals auch sehr Techno belastet. Und ja, so bin ich dann in die Schiene reingerutscht.
1: Okay, und was spielst du heute für einen Sound für uns? Welche BPM sind deine liebste so?
2: Oh, mein Lieblings-BPM, sag mal 128, 130. Je nachdem, wo ich auflege, wenn es mal Climax ist, kann es auch mal 136 werden. Je nachdem, wie man halt Spaß hat und wie die Leute drauf sind. Und heute wird es ein Mix aus Indie-Dance, Bass-House und Tech-House geben.
1: Wie würdest du deinen aktuellen Sound in 3 Worten beschreiben? Oh, nicht so einfach, Bro.
2: Brachial, groovend und treibend.
1: Dann kaufst du auch Schallplatten oder sammelst du die?
2: Nicht mehr, schon lange nicht mehr, nee.
1: Was hast du denn so für Platten daheim?
2: Boah, ich hab damals...
1: Hast du früher mit Vinyl aufgelegt?
2: Nur mit Vinyl.
1: Hast du mit Vinyl angefangen oder hast du?
2: Rein mit Vinyl angefangen.
1: Also klassisch.
2: Ja, klassisch.
0: Hattest du gute Turntables oder hattest du irgendwie riemgetriebene mit keiner Leistung?
2: Ganz am Anfang Riemen, aber dann ziemlich ziemlich schnell haben wir auf Vestax, weil Vestax ist ja damals nach Technix herausgekommen und Preis-Leistung waren die Vestax einfach brachial. Und wegen Turntablism, Scratchen und so weiter, ja, haben wir damit Vestax damals.
1: Warst du im Turntablism-Bereich? Da war ich auch aktiv.
2: Ja, schon.
1: Damals DJ Babu und
2: ja,
1: sowas.
2: Ja, logisch.
1: Scratchen, Chirp Scratch, genau. Flare Scratch.
2: Ich habe sogar in der Realschule in Musik habe ich sogar ein Projekt machen dürfen. Da habe ich DJing vorgestellt, wie man doppelt, wie man Übergänge macht, wie man scratcht.
0: Ja, das ist ja nice. Also bei mir war der Musikunterricht in der Schule war eher so, das ist Musik. Und Anfang des 20. Jahrhunderts hat die Geschichte der Musik geendet.
2: Nee, das war geil. Also Musik hat mich schon immer verfolgt. Ich habe sogar an Weihnachten in der Grundschule mein Keyboard mitgebracht. Und eigentlich sollte ich Weihnachtslieder spielen, aber ich konnte kein Weihnachtslied. Und dann habe ich so Sachen wie Rhythm is a Dancer und so gespielt. Aber witzig, ja. Also Musik hat mich schon immer irgendwie begleitet.
0: Was war denn da, was war, das weißt du bestimmt, was war denn deine erste Platte?
2: Wow.
1: Also mir war meine erste CD Too Strong.
2: Too Strong.
1: Das ist auch 25 Jahre her.
0: Too Strong, Hip-Hop?
1: Ja.
2: Ich glaub, damals war es, die Wu-Tang Clan-Platte. Ich glaube, Wu-Tang Clan.
1: Wu-Tang, geile Show.
2: Ja.
1: Wie bereitest du dich auf ein Set vor?
2: Das ist bei mir ein bisschen komisch, fast gar nicht. Also ich bin auch so einer, der noch eine halbe Stunde vor dem Gig mindestens 9, 10 neue Tracks runterlädt. Ich kenne die Tracks eigentlich nur vom Beatport vorhören. Das finden manche ein bisschen verrückt, aber ich finde, das macht auch ein bisschen den Nervenkitzel aus, weil wenn ich die Dinger dann auch auflege, das erste Mal, das ist wie wenn ich selber auf der Tanzfläche bin. Und bei mir muss es auch in jedem Set mindestens die Hälfte der Tracks komplett neu sein im Vergleich zum letzten Set.
1: Hast du hohen Anspruch an dich selbst dann?
2: Muss. Weil auch wenn die Gäste kommen, die müssen neuen Sound von Latz bekommen.
1: Also spielst du so nach Gefühl, tust du die Crowd lesen oder hast du ein Set, wo du sagst, das bereite ich vor und so läuft es jetzt?
2: Nee, ich tue dann nur meine...
1: Also wechselst du auch den Style, wenn du denkst, das ist gerade nicht so...
2: Exakt, ich nehme meine 30, 40 Lieder in eine Liste rein, so grob, und dann lese ich halt das Publikum und dann teste ich halt manchmal ein bisschen anderen Sound und sehe, wie die Leute drauf reagieren. Wenn sie gut drauf reagieren, mache ich nochmal 2, 3 ähnliche Tracks und dann versuche ich mal wieder was anderes. Also ich finde, das ist halt der Hauptjob von uns DJs. Wir müssen die Crowd lesen und nicht stur Schema F unser Ding durchziehen.
1: Auf jeden Fall.
2: Also ja. Das ist meine Ansicht.
0: Ja, ich frage mich gerade, du hast hier keine Crowd, also du hast uns als Crowd natürlich, wenn du auflegst.
1: Meine Groupies.
0: Ja, wir sind die Groupies dann.
2: Das reicht mir vollkommen.
1: Ja, du bist ja auch ein Labelhead.
2: Ja.
1: So, jetzt gehen wir zum Business hier.
2: Business.
1: Richtig ausgesprochen, Suri Records.
2: Perfekt, 1A.
1: Machst du es allein oder hast du einen Partner?
2: Ich mach's zusammen mit David, also David Trinker heißt er. Davor bekannt als DJ Batman, jetzt heißt er nur noch Trinker. Und ja, wir zwei machen das auch.
1: Ja, erzähl mal ein bisschen was von der Labelarbeit. Was macht man denn da so?
2: Ziemlich viel. Man versucht halt irgendwie einen Namen zu erreichen. Wir versuchen halt in alle Facetten reinzugehen. Deswegen haben wir auch ein Branding mit unserem Klamottenlabel reingemacht. Wir versuchen es halt auch nicht zu arg zu stressen. Es soll ja in erster Linie schon auch ein Hobby sein. Es soll uns Spaß machen. Und wir sagen immer, in der Ruhe liegt die Kraft. Die Dinge kommen schon langsam. Und klar, viel Marketing, viel mit anderen DJs, anderen Produzenten schreiben. Das Gute ist, da tut der David und ich uns sehr gut ergänzen.
1: Ja. Darf man euch Demos senden? Was macht ein Newcomer jetzt, der sagt, er will bei euch releasen? Was macht er dann?
2: Einfach an unsere info@suri.com schicken. Wir sind für jeden Sound offen, Hauptsache elektronisch. Egal, ob er bekannt ist, nicht bekannt ist, weil wir wollen nicht nur, wir wollen das Label auch ein bisschen als Plattform sehen, dass Leute die Chance haben, sich auch in der Welt zu zeigen. Deswegen gibt es bei uns auch keine Knebelverträge oder sonst irgendwas. Wenn jemand bei uns releasen will, keine Angst haben, schreibt uns an, auch bei Instagram, egal, schickt uns eure Demos, wir hören es ran, wir connecten mit euch und dann finden wir da schon eine Lösung.
1: Hast du so einen Track, ich nenne es mal Secret Weapon, die immer funktioniert, wo du sagst, hey Alter, jetzt muss die Crowd ausflippen, jetzt spiele ich den Track. Hast du da so eine Secret Weapon?
2: Nee, ich habe keine Secret, ich habe mehrere Secret Weapons.
3: Alle,
2: ja. Ehrlich gesagt, das ist
1: alles
2: kommt,
1: in Weapons,
2: ja. Es kommt ja auf den Ding. Von früher gibt es tausende Tracks, wo immer als Secret Weapon sagen kannst. Aber ich finde, es ist immer situationsbedingt, wie die Leute gerade drauf sind.
1: Ja. Ja, jetzt auch wieder eine Businessfrage. Ihr macht auch Events. In welche Locations seid ihr denn zurzeit?
2: Ja, unsere Hauptlocation zurzeit, würde ich sagen, ist Ice Climax in Stuttgart. Climax auch mit dem Fernando etc. und This Is und Endstation und mit den ganzen Jungs und auch mit dem Adidasler etc. Wir sind langsam, muss ich sagen, schon eine kleine Familie geworden, weil wir uns auch alle schon seit über 20 Jahren oder so kennen und deswegen ist das eigentlich wie eine Familie dort mittlerweile und ich denke, da wird im nächsten Jahr auch noch einiges kommen, weil wir versuchen auch zurzeit uns als Kollektive alle um zusammenzuschließen. Ich finde, wir sollen alle zusammenarbeiten und nicht gegeneinander arbeiten. Und das läuft gerade auch immer besser. Jeder supportet den anderen. Und ich finde, Stuttgart hat in der elektronischen Techno-Szene auch, glaube ich, einen leichten Aufschwung langsam wieder.
1: Auf jeden Fall.
2: Und das freut
1: Clubs
2: mich,
1: laufen da besser.
2: Genau, und es freut mich tierisch, dass wir da auch dabei sein dürfen.
1: Okay, wie heißt denn das Event?
2: Nee, das ist immer
1: unter Suri Records.
2: Immer Suri Records.
1: Also sieht man euer Logo, dann weiß man, das seid ihr.
2: Genau, genau. Oder wenn wir halt wie wir mit This Is zum Beispiel gemacht haben, dann heißt es halt This Is Suri. Dann machen wir halt zusammen was, ja. Aber so einen speziellen Namen haben wir nicht. Einfach nur Suri dann.
1: Spielst du gerne Tracks mit Vocals? Gibt es einen Track, wo du immer einen Ohrwurm bekommst?
2: Vocals, ich liebe Vocals.
1: Ich auch,
2: Alter. Ich liebe Vocals. Ohne Vocals ist der Track.
1: Es darf auch nicht zu viel werden, aber ich bin aber auch einer, der gerne Vocals liebt.
2: Vocals, das werdet ihr nachher auch hören, bei mir gibt es fast jeden Track ein Vocal oder ein Rap-Part oder irgendwas, weil ja, es gehört einfach dazu.
3: Ja, meine Frage, hörst du die Musik, die du auflegst, hörst du die in deiner Freizeit?
2: Ja, wenn ihr vorhin gemerkt habt, wie ich angefahren bin, ja, das war genau mein USB-Stick, weil ich bin einer der wenigen, das hat mich gewundert, ich tue meine Tracks als Tipp für andere Leute. Ich tue meine Tracks direkt auf den Stick kopieren in den Ordner und tue dann auf dem Stick meine Playlists machen. Hat den Vorteil, dass ich auch meinen Stick in meinem Auto reinstecken kann und meine Tracks anhören kann. Also ich verstehe es nicht, wie man da nur den Pioneer-Dinger drauf haben kann. Genau.
1: Es gibt ja viele Influencer-DJs heutzutage. Mhm. Ich zähle jetzt dich nicht dazu. Du bist ein leidenschaftlicher DJ, Produzent und auch Live-Act. Reden wir nachher drüber. Aber trotzdem, wie wichtig ist Social Media für dich? Für deine Karriere? Oder für Sui.
3: Man kommt halt nicht vorbei, oder?
2: Wollte ich gerade sagen, ich sag gerade, wenn ich ehrlich bin, so traurig es ist für jede Karriere rudimentär wichtig, es ist traurig. Aber es ist einfach so. Irgendwie musste ich ja vermarkten. Ich mach's doch nicht so gut.
1: Mach doch manches einfacher.
2: Genau, ich mach's nicht so gut mit meinen traurigen 400 Followers sozusagen. Aber ja, Social Media ist halt A und O, leider.
1: Was hältst du von dem Schranz- und Hard-Techno-Boom? Es war ja Hard-Techno, dann kam Schranz wieder zurück über Felix Kröcher und so weiter.
2: Ich sag's immer so, jedem das seine, weil ich bin sehr open-minded, ich mag auch jede Musikrichtung, ich kann auch bei Goa oder bei 150 BPM kann ich auch durchdrehen, wenn es mal ein geiler Sound ist und von dem her gesehen, ich finde es scheiße, wenn da auch Leute immer sagen, TikTok-Techno oder das, hey, wenn die Spaß haben und wenn das Ding rockt und die da einfach feiern und ihre gute Laune haben, say what, dann tanzen sie dazu und Punkt, das ist elektronische Musik, Punkt.
1: Wie siehst du deine Zukunft als DJ und Veranstalter? Willst du es als deine Leidenschaft Hobby lassen oder willst du es als Hauptberuf machen? Oder?
2: Wäre natürlich der Traum, wenn man es als Hauptberuf machen kann, ganz klar. Also der Hauptpunkt ist klar, Leidenschaft und Hobby, aber wenn daraus sich mal mehr entwickelt, habe ich nichts dagegen.
1: Was stört dich an der Techno-Szene aktuell? Was findest du gut?
2: Was mich stört, der Hate unter gewissen DJs oder anderen Sachen, dass man sich gegenseitig immer irgendwie schlecht reden muss, Messer in den Rücken rammen muss, sich profilieren muss. Ich finde, die Leute sollten langsam mehr wieder in sich kehren und mehr zusammenhalten. Mehr, ein bisschen mehr freundschaftlich, mehr Familie.
1: Ja, familiär, das war früher, wo du teuer erwähnt hast.
2: Genau.
1: Teuer war eine Familie.
2: Da muss ich jetzt halt das Climax loben und auch das Publikum. Ja. Es ist einfach familiär. Du gehst da rein und du fühlst dich wohl. Das ist nicht so gesehen und gesehen werden, sondern man geht hin und jeder kann einfach das machen, was er Bock hat und einfach seine Leidenschaft laufen lassen.
1: Ja, was findest du eine gute Entwicklung? Also ich finde, wir waren in letzter Zeit öfters weg, die Clubs werden wieder voller. Oder ja. Siehst du das anders?
2: Nee.
1: Das, also klar, das Publikum ist in manchen Clubs jung, aber wir sind auch alt vielleicht.
2: Ja.
1: Kann man so sagen, oder?
3: Ja, wir gehören nicht mehr zur ersten Generation, die so gerade die elektronische Musik für sich entdeckt.
2: Also es ist zwiespältig. Ich sag mal so, die Leute gehen langsam zum Glück wieder gerne weg im Vergleich zur Corona-Zeiten.
1: Diese Generation, die aus Corona kommt.
2: Genau.
1: Das haben wir selber überwunden. Also ich denke, die Clubs haben wir dann
2: auch
1: schon.
2: Genau. Ein paar Clubs, die müssen zwar auch bekämpfen, müssen halt das Konzept ein bisschen umarbeiten, aber ich sag auch, ich sehe es halt am Climax, da läuft fast jede Veranstaltung einigermaßen gut, sind gut Leute da und die Leute wollen auch wieder weggehen. Von dem her gesehen, toi toi toi, das soll weiter so laufen.
1: Okay, jetzt gehen wir mal auf deine Produktion ein. Wie beginnst du einen Track zu produzieren? Startest du mit einer Kick oder wie machst du das? Oder gibt es da gar kein Schema, wo du hast?
2: Nicht wirklich Schema, aber das Hauptding, wie ich es zurzeit mache, weil ich auch ein bisschen am Live-Act gerade rumbastel, ich gehe halt an meinen Synthesizer und spiele halt an dem ein bisschen rum. Ein paar Akkorde, ein paar Basslines, ein paar Sounds, tweak da ein bisschen rum und wenn mir ein Ding halt richtig gefällt, dann versuche ich einfach nur schnell, man hat ja heutzutage 50 Millionen Sample-Packs, dann haust du dir ein paar Kicks rein, ein paar Snares, ein paar Hi-Hats, ein paar Drums und dann hast du mal das Grundgerüst, Bass, Kick, Snare und dann baust du darauf auf.
3: Ja, benutzt du Splice?
2: Nee.
3: Nicht?
2: Aber ist eine sehr gute Option. Wollte ich schon mal mir anschauen.
3: Ja, also anschauen kann man sich das. Aber man findet also halt, die Sache ist die, alle Tracks heutzutage, du hörst irgendwie jetzt mal kommerziell Techno-Bunker auf Spotify und dann denkst du dir, ey, warte, habe ich das nicht schon mal gehört?
2: Mhm.
3: Na, und dann haben die Leute einfach auf Splice gesucht und nach Popularität sortiert und dann wandert das Zeug in den Track rein und dann hast du zig Tracks mit derselben Kick.
2: Ja. Ist so.
3: Deswegen also ich meine, man hat ja seine Favoriten, was die Kicks angehen, aber Entschuldigung, dass ich dich unterbrochen
2: habe. Alles gut, aber da muss ich sagen, aber theoretisch musst du ja auch das Rad nicht neu erfinden. Es gibt 50 Millionen geile Kicks schon, das suchst du ja dein Favorit raus. Deswegen sage ich, wenn aber jemand anfangen will zu produzieren, holt euch Sample Packs von Odd Frequency oder keine Ahnung, es gibt so viele von Bappen Sounds. Holt euch eure Musikrichtung, was ihr Bock habt, da habt ihr dann 15 Gigabyte und da habt ihr alles drin, weil die Kunst beim Produzieren ist ja immer noch, wie du das alles arrangierst, dass es die Leute abholt.
1: Ja.
2: Von dem her gesehen, auch wie Leute immer sagen, Suno und so weiter, AI, alles scheiße. Ja, aber trotzdem, erstens musst du eine gute Prompt machen. Du musst dir erst mal sagen, was er gescheit macht. Und zweitens, das Ding, du musst ja dann nachher sagen, okay, ich bringe das jetzt in der Art so raus. Und darauf kommt es ja dann auch an, ob du dann ein Gefühl hast, dass das dann auch gut für die Leute ist. Also ich bin ziemlich open-minded zu allem.
1: Okay, welche Software benutzt du denn?
2: Ableton.
1: Und was ist dein Lieblings-Plugin?
2: Bevor ich den Synthesizer jetzt hatte, würde ich sagen Serum. Serum 2. Das ist schon ein brachiales Ding.
1: Ja.
2: Also das ist schon ein krasses Teil.
3: Ja, hast du Lust, ein bisschen aufzulegen? Oder?
2: Ja, selbstverständlich.
1: Jawohl, würde ich sagen, dann leg ich mal los, oder?
3: Ja, klar, alles klar. Dann fängst du mal an aufzulegen.
2: An die Zuhörer, viel Spaß.
3: Ja, also hier im freien Radio für Stuttgart, Raw Signal.
1: Volume
3: 5.
1: Ja.
3: Und jawohl, es geht los. Jawohl, viel Spaß, Leute.

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0: Jawohl, jawohl.
1: Jawohl, jawohl. Jawohl, jawohl. Geiles Set, mein Freund.
0: Ja, richtig geiles Set.
1: Vielen, vielen Dank, immer gerne.
0: Ja, also für alle, die gerade zugeschaltet haben, herzlich willkommen im Freien Radio für Stuttgart. Heute Raw Signal Volume 5. Heute ist mittlerweile 1.48 Uhr am Samstag, den 3.10. Set war richtig nice. Vielen Dank für die zugehört haben. Und stell dich nochmal vor.
2: Ja, ich heiße Norman. Als DJ heiße ich Neting. Also mein Instagram-Profil wäre auch nthng.suri, Suri, Z-U-U-R-I-I, aber ihr findet es ja dann auch auf deren Seite oder auf deren Instagram-Profil. Und ich habe heute sehr gerne für euch Musik gemacht.
1: Okay, auf deinem Instagram-Profil waren wir ja auch und du bist ja auch ein Lifehack, steht da. Erzähl mal ein bisschen, was geht da so ab mit dem Lifehack?
2: Ja, sagen wir so, ich habe vor Jahrzehnten mal angefangen, live zu spielen, damals überwiegend mit Outboard-Equipment, also Hardware-Synthesizer. Das ist leider ein bisschen auf Eis gefallen, aber jetzt fange ich gerade wieder an mit einem Synthesizer und mit dem Push 3 Standalone ein Live-Act zu produzieren. Er ist auch ehrlich gesagt schon zu 80-90% fertig, also da könnt ihr euch gefasst machen, da wird bald was kommen. Und da freue ich mich tierisch, euch das vorstellen zu dürfen. Wer mein Set gerade gehört hat, ich versuche ihn einigermaßen vom Style her so wie mein Set zu machen.
0: Ja, hat auf jeden Fall bewegt.
1: Ja, richtig.
0: Ja, richtig gut.
1: Das hat mich an Ibiza Sankeys Club erinnert.
2: Ja, vielen Dank.
1: Das hat mich, du hast deinen eigenen Sound, das merkt man.
2: Dankeschön.
1: Du machst dein eigenes Ding.
2: Danke.
1: Aber es hat mich so ein bisschen daran erinnert.
2: Sehr schön, freut mich.
1: Wie viel Zeit machst du denn, nutzt du denn wöchentlich, um Musik zu machen? Weil wie viel Zeit ist da der Aufwand so?
2: Boah, eigentlich sollte ich mehr machen, aber ich...
0: Ja.
2: Da lacht er genau. Aber ich sollte eigentlich schon, sag mal so, an 3-4 Tagen die Woche 3 Stunden oder so. Hänge ich mich gerade rein. Okay. Und jetzt vor allem an Wochenenden, also Samstag, Sonntag, versuche ich schon jeweils 3 Stunden mich ranzuckern an mein Live-Set. Ich muss es. So.
1: Okay, wie ist denn beim Produzieren? Bist du offen für Remixe, wenn die Leute jetzt sagen, hey, dein Track hat mir gefallen?
2: Immer, immer. Collaborations sind das Beste heutzutage, finde ich, definitiv. Nur her damit.
1: Okay. Welcher Club wäre ein Traum für dich, mal spielen zu dürfen?
2: Boah. Da habt ihr mich jetzt, da habt ihr mich jetzt erwischt.
0: Okay, andere Frage.
2: Ja,
0: Leute, geht feiern. In welchen Club würdest du heute noch gehen, wenn du weggehen würdest?
2: In Stuttgart?
0: Ja.
2: Definitiv ins Climax.
0: Ja?
2: Ja, ganz klar. Ganz klar.
1: Was macht das Climax für dich so aus? Deine Homebase ist das mit euren Events?
2: Und ja,
1: so?
2: Und weil es halt einfach, wie gesagt, wie ich vorhin schon gesagt habe, familiär ist. Da lässt jeder jeden feiern, wie er Lust hat, keine Vorurteile, jeder kann machen, also nicht machen, was er will, aber jeder kann sich einfach ausgiebig gehen lassen und das finde ich halt in diesem Club mega. Da ist nicht der Hauptgrund gesehen und gesehen werden, sondern der Hauptgrund ist die Musik und das Feiern.
1: Da hast du voll recht.
0: Ja.
1: Ich habe auch gelesen, dass ihr auch Kleidung macht, oder?
2: Ja, genau.
1: Erzähl mal da ein bisschen davon.
2: Wir haben ein eigenes Brand, das sieht man auf unserer Homepage dann auch, also Suri-Brand. Ja, unsere Klamotten, ihr seht ja dort und ich finde, das finde auch wichtig, sich damit zu identifizieren mit seinem Label, wenn man On-Brand hat.
1: Hier kann man das online bestellen oder wie läuft's?
2: Ja, gibt's einen Shop. Den Shop sieht man auch auf unserer Instagram-Seite. Kann man online bestellen. Ist auch alles sehr geile Qualität. Immer 100% Baumwolle etc. Also ist kein Scheiß sozusagen.
0: Okay. Mal zurück zu Live-Act.
2: Ja.
0: Mit was machst du das? Also du hast gerade gesagt, es ist viel noch in Planung.
2: Ja, also ich habe gerade einen Korg Multipoli, also ein Synthesizer.
0: Ja, jetzt so ein bisschen Nerd-Talk, ich hoffe...
2: Genau, sind ja vielleicht auch Nerds dabei.
0: Ja, eben.
2: Einmal mit einem Korg Multipoli und einem Ableton Push 3 Standalone. Und eventuell, vielleicht, wenn mal das Geld noch reicht, einen kleinen Elektron-Syntakt.
1: Da lachen sie.
0: Schnuckelig.
2: Ja, ein Elektron-Syntakt noch dazu für nur ein paar Sounds. Aber im Endeffekt reicht es komplett.
0: Ja. Ja.
1: Mit wem würdest du aus der Techno- oder House-Szene mal gerne Back-to-Back spielen, wenn du es auswählen dürftest?
2: Boah, aktuell würde ich Max Styler vorziehen.
1: Okay.
2: Ja, definitiv. Max Styler oder Martin Herger.
0: Martin Hörger hast du heute vielfach gespielt, oder?
2: Ja, den habe ich, glaube ich, 3 Tracks oder so. Der ist einfach brachial. Also was der in den letzten halben Jahr rausgeschossen hat, das ist abartig. Und seitdem geht es bei ihm auch rapide bergauf. Also der Junge, Respekt. Falls du zuhörst, nee, aber Respekt. Ja,
0: ja, also das ist ja was, was an der Art von Musik so treibend ist, finde ich, diese Marauder Bassline.
2: Genau, ja.
0: Ja,
2: genau.
0: Ja, und da bist du die ganze Zeit
2: mit. Da musst du einfach mitwippen, gell? Und dann noch die langen Lead-Sounds oder der Lead-Bass, wo richtig dreckig reinrotzt. So haben es Freunde von mir gesagt, Norman, wenn du auflegst, dann ist immer so richtig rotzig. Ja, das mag ich einfach. Es hat sich gut angehört, ja.
1: Okay, eine private Frage. Was machst du beruflich neben deiner DJ-Karriere?
2: Informatiker, Service Consultant eigentlich. Und ja, aktuell tue ich noch nebenher Daytraden seit ein paar Jahren. Vielleicht klappt das ja irgendwann mal. Weil mein Hauptziel ist, dass ich Daytrader werde und nebenher Musik mache. So eine halbe
1: ein
2: Stunde.
1: Traum.
2: Halbe
1: ja,
2: Stunde,
1: voll der Traum.
2: Halbe Stunde, Stunde am Tag vom Trade, ein Trade machen, PC zu und der Rest vom Tag Familie, Freunde, Musik. Das ist mein Ziel.
0: Genau. Also Musik nimmt schon sehr viel in deinem Leben ein.
2: Voll, und hat's auch schon immer und wird's auch immer.
0: Also ich war mal ein Metalhead.
1: Hm. Ich war mal ein Hip-Hopper.
2: Ja. Ich ja auch, ich war
1: ja,
2: Hip-Hopper.
1: Ja, das ist irgendwie, das hört man an den Vocals.
0: Irgendwie, ja, genau. man ist so zwischen 15 und 18 irgendwie in den Elektroschuppen gelandet.
2: Ja.
0: Und bei mir war es erstmal so, ich dachte mir, boah, irgendwie ist komisch und irgendwie ist geil. Ja. Ja, und dann fängst du an, so ein bisschen zu tanzen. Naja, okay, mit zwischen 15 und 18 traust du dich noch nicht so viel.
2: Ja.
0: Aber toi, toi, toi, die Jugend von heute ist bewegt sich schon sehr viel.
2: Ich hoff's. Und vor allem, was ich zu dir auch gerade sagen muss, wo wir da reingerutscht sind, also wir damals in 15, 18, wenn du von Hip-Hop oder anderen Musikrichtungen kamst, bei der elektronischen Musikrichtung waren halt alles so lieb und freundlich.
0: Ja, kein Stress. Total.
2: Die hat dir jeder geholfen. Niemand hat dich drum angeschaut, auch Festivals, wenn du allein warst oder keine. Du hast immer Hilfe bekommen, keine Ahnung. Ich will jetzt nicht sagen, dass in anderen Musikrichtungen es anders ist, aber ist im Elektronischen ist es halt extrem auffällig, wie lieb und nett die Leute sind. Okay, mittlerweile durch dieses Gesehen und Gesehen werden ist manchmal vielleicht doch nett so ganz, aber so dieses Grundding auch auf Festivals etc., habe ich sofort gemerkt, da ist so eine Einheit da und das liebe ich halt an
0: der elektronischen Musik. Ja, total. Und dann fängt man an, so ein bisschen zu tanzen und auf einmal spürt man die Musik.
2: Genau, exakt.
0: Und der Bass, der durch die ganze Höhle durchwummert.
2: Genau, exakt, ganz meine Meinung.
1: Ja, bei mir war es das so, dass wir nach den Hip-Hop-Gigs dann ins Toy gegangen sind, weil wir einfach rattendicht waren.
2: Ja.
1: Und da wollte ich nach Hause und es war halt auch immer gechillt. Dann sind wir da reingegangen und es war so eine familiäre. Voll. Es war ein kunterbuntes Publikum.
2: Voll, sag ich ja. Also, ja. Wie Toy damals, denn was gab's noch? Swohlfahrt, Splay.
1: Splay, ja.
2: Splay war brutal, da habe ich auch schon mal aufgelegt. Das war auch richtig geil damals. Das war auch wie eine Familie.
1: Kolibri, kanntest du das noch?
2: Ja, natürlich.
1: Das Grüße Kino, an das Patze, Kino. Der Patze hat das gemacht.
2: Ja, Grüße an Patze. Patze kennt mich ja auch. Patze ist ein saucooler Typ. Ohne ihn wäre Stuttgart nicht dort, wo es ist. Ja. Habe ich ihm auch schon mal gesagt. Ich hoffe, du hörst das gerade. Werde ich dir auch immer wieder ins Gesicht sagen. Ohne dich, Patze.
1: Ja, ich habe auch mit Patze schon gearbeitet, dem Romy S.
2: Ja, deswegen, Hut ab. Ja, wir damals auch, stimmt, Romy S. Guck mal, ich vergesse voll viel. Ja, Romy S. war auch eine Zeit lang.
1: Alt.
2: C22, was es da alles gab. Uiuiui. Ja, und ich hoffe, es kommt langsam alles wieder.
1: Jetzt eine coole Frage, da bin ich jetzt ganz gespannt drauf.
2: Oh je.
1: Gibt es ein bestimmtes Ritual, das du direkt vor dem Betreten der DJ-Booth durchführst?
2: Nein.
1: Gibt's keins?
2: Nein, ich hole vielleicht kurz Luft, aber ne.
1: Was hast du immer bei dir?
2: Alltäglich, jeden Tag.
1: Bestimmt, allgemein, was hast du immer bei dir?
0: Bestimmt einen USB-Stick, oder?
2: Stick habe ich tatsächlich echt fast immer dabei, ja. Vor allem, er steckt auch immer in meinem Auto und bin immer Auto unterwegs. Aber sowas Generelles habe ich nie immer, stimmt eigentlich nie in der Tasche, außer mein Handy, ja. Ihr habt recht.
1: Was ist das Außergewöhnlichste, was dir bei einem DJ-GG passiert ist?
2: Außergewöhnlichste? Ihr fragt Sachen her.
0: Ja. Ja, also außergewöhnlich. Also
1: ja, ist mein Jägermeister ins DJ-Pult gefallen oder irgendwas?
0: Boah, ja, das wäre schlimm.
1: Also hat sich eine Frau nackt ausgezogen vor dem.
2: Ein paar so Sachen passiert, aber ob das jetzt außergewöhnlich war, wie, keine Ahnung, wenn jemand diese Bubble-Maschine anmacht und dann hast du diese ganze, die Seifenblasen-Dinger da,
1: ja.
2: Dann hast du die ganzen Seifen-Bubbles direkt vor dir. Oder wir haben mal in Kirchheim in so einem Club aufgelegt und dann haben wir diese weiße Servietten wie in diesem griechischen Dings da hochgeschmissen. Gut, das war was Außergewöhnliches, dass da tausende von Servietten in der Luft rumfliegen. Und wo sind die Servietten natürlich gelandet? Direkt schön auf dem Mischpult überall, dass du alles wegputzen musstest, nicht mehr auflegen konntest und so. Aber so richtig große Dinger, besondere haben wir damit gehabt.
1: Ich habe mal eine Frage, das fällt mir gerade ein. Wir waren ja im Climax zu Gast, ich und der Martin. Mhm. Und da war einer, der war schön gekleidet, der klatscht immer so zusammen und tanzt dann immer. Weißt du, wen ich meine? Wer ist das? Also voll der coole Typ. Das hat mich echt geschickt, weil der Club war am Anfang noch nicht so voll.
2: Ja.
1: Und er war auf der Tanzfläche, wir haben mal auch getanzt und da hat es da voll drauf.
0: Ja, gehört er zum Inventar, oder?
2: Vom Namen her kenne ich ihn nicht, aber da gibt es so zwei, drei, zum in Anführungszeichen Inventar gehören. Ganz früher gab es ja im Climax diesen nackten Mann, wo immer seinen Platz.
1: Ja, der nackte Mann. Was ist mit dem passiert eigentlich?
2: Gute Frage.
1: Der war im Tonstudio, ja. Club-Tonstudio war der immer.
2: Gute Frage. Selten halt
1: ein
2: Klammer.
1: Ich habe ein Bild mit dem auf Facebook.
2: Ja. Nicht nur du. Wir haben einige, ja.
1: Stimmt, das ist aus dem geworden. Ja. Da war ja Banker, hast du das gewusst?
2: Nee.
1: Da war Banker, Alter.
2: Echt jetzt?
1: Ja, Mann.
2: Da sehe ich mal. Und das ist wieder Bestätigung, Climax oder elektronische Musik. Jeder darf sein, wie er will. Jeder darf sein, wie er will.
0: Ja. Alles klar, fantastisch, dass du da warst.
1: Jawohl, das war ein richtig geiles Set.
0: Auf jeden Fall.
2: Hat auch richtig Spaß gemacht.
0: Das war Raw Signal Volume 5 im Freien Radio für Stuttgart. Moderatoren. Ja.
2: Und wenn es euch langweilig ist, am 11.12. This is Suri im Climax. Kommt vorbei, wir freuen uns.
0: Fett. Alles klar, dann schönen Abend. Ja.